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Und wer noch mehr Lust auf Jade bekommen hat, 1996 erscheint ihre neueste CD, unter anderem mit ihrem Titel, erinnern Sie sich, Sky.

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0: Punkte, die uns leiten, neuer Mut in dunklen Zeiten, Gesprächsfunken, die verbinden, Hoffnung, die das Herz kann finden. Facetten, die viele Leben weben, von Höhen, Tiefen, neuem Streben, Gesprächsfunken stark und fein zeigen, du bist nicht allein. Herzlich willkommen bei Gesprächsfunken, Facetten vieler Leben. Mein Name ist Brit, aka Birgit Brandner, und bei mir im Studio sitzt heute die Wiebke Schäffler. Wiebke ist seit 2 Jahren Wahlösterreicherin, ist 30 und ist unter anderem auch in Südamerika aufgewachsen. Und jetzt müssen wir eine Triggerwarnung aussprechen für all die Personen, die das nicht hören möchten. Es geht heute um den Verlust eines Kindes kurz vor der Geburt. Die liebe Wiebke wird uns da mitnehmen. Ich finde, es ist ein mega wichtiges Thema. Also danke, dass du da bist und herzlich willkommen. Vielleicht magst du dich selber nochmal vorstellen.
1: Ja, also danke. Danke, dass ich hier sein kann. Ich bin ehrlich gesagt sehr gespannt, was auch diese Zeit bei dir mit mir macht, weil es eben doch, wie du gesagt hast, ein sehr sensibles Thema ist. Aber ja, genau, ich lebe seit jetzt mittlerweile 2 Jahren fast in Salzburg, was tatsächlich auch ein bisschen mit der Geschichte zu tun hat. Da kommen wir wahrscheinlich gleich drauf zu sprechen. Ich bin seit fast 3 Jahren glücklich verheiratet, habe 2 Hunde. Und und wir haben 2 Töchter, wie wir immer gerne sagen, die aber halt sehr besonders sind. Die eine haben wir an der Hand jetzt seit 8 Monaten und die andere, ja, ist bei uns in unseren Herzen.
0: Ja, voll schön, das Bild.
1: Ja.
0: Ja, da würden wir gleich mit der ersten Frage starten. Was ist denn, wenn du an deinen bisherigen Lebensweg denkst, was ist denn das für ein Moment, der dich voll geprägt hat?
1: Ja, ich meine, es haben, glaube ich, schon einige gesagt, die auch bei dir im Studio waren, dass natürlich viele Momente im Leben prägend sind. Du hast auch gerade schon gesagt, ich bin in Südamerika aufgewachsen. Das ist natürlich auch sehr prägend, aber sicherlich das einschneidendste Erlebnis meines Lebens war eben die Geburt meiner ersten Tochter vor mittlerweile 2,5 Jahren im Mai 2023, die eben einfach ganz, ganz anders verlaufen ist, als es eben angedacht war, weil meine Tochter eben, wie du es gerade schon kurz in der Triggerwarnung angekündigt hast, eben kurz vor der Geburt verstorben ist, in der 36. Schwangerschaftswoche. Und das einfach überhaupt nicht absehbar war und damit einfach das komplette Leben, so wie man es kannte, so wie man es ja auch irgendwie, ich sag mal, geplant hat als Familie, als Mama, diese Rolle, auf die man sich vorstellt, einfach zusammenbricht und einfach alles andere, alles, was danach kommt, komplett verändert durch diesen Verlust und man einfach in dieser akuten Situation gar nicht weiß, was jetzt überhaupt Sache ist. So, also das ist, glaube ich, und ich glaube, das war auf jeden Fall der einschneidendste Moment meines Lebens, weshalb ich ja auch heute hier bin.
0: Ja, genau. Und du warst jetzt zu der Zeit in Mexiko. Genau. Weil dein Ehemann, glaube ich, kommt aus Mexiko.
1: Ja, wobei das hatte tatsächlich gar nichts damit zu tun. Also kurioserweise sind die Welten bei uns verdreht. Also wir waren in Mexiko, weil ich in Mexiko gearbeitet habe. Genau, 3 Jahre lang. Und wir waren zu der Zeit noch nicht verheiratet, waren aber gerade in der Planung unserer Hochzeit und haben dann erfahren, dass ich eben schwanger bin. Wir wussten schon immer, dass wir Kinder haben wollen, aber unsere Tochter war jetzt nicht, ich sag mal, aktiv geplant. Und es war eine sehr, sehr schöne Überraschung, die irgendwie unser Glück gerade in diesen Hochzeitsvorbereitungen perfekt gemacht hat. Wir haben auch erst in der 11. Schwangerschaftswoche tatsächlich von der Schwangerschaft erfahren, weil davor ein Schwangerschaftstest, den ich gemacht habe, negativ war, falsch negativ. genau, das heißt, wir haben quasi das erste Trimester komplett übersprungen und waren dann schon in dieser sorglosen Phase, sage ich jetzt mal, in dieser Phase, wo man eigentlich weiß, okay, das erste Trimester, wo ja immer so noch ein bisschen Vorsicht geboten ist, das ist vorbei und eigentlich können wir uns jetzt so richtig drauf freuen, können die Planung der Familienerweiterung quasi auch neben den Hochzeitsplanungen angehen. Ich habe dann auch mein Kleid noch anpassen lassen, weil ich zur Hochzeit dann in der 23. Schwangerschaftswoche war und genau, und das ist eben alles in Mexiko gewesen. Ich muss jetzt dazu sagen, weil das vielleicht im Hinterkopf von manchen ist, dass wir medizinisch sehr, sehr gut betreut waren. Also wir hatten eine Top-Betreuung von Frauenärzten übers Krankenhaus, über alles Mögliche, hatten aber auch eine sehr unauffällige Schwangerschaft. Die meiste Zeit, dann so bis zur 28., 29. Woche, war alles sehr unauffällig und sehr entspannt. Also mein Mann und ich, wir haben dann geheiratet und das war der glücklichste Tag unseres Lebens. Ich habe, glaube ich, noch nie so viel geweint vor Glück wie an diesem Tag. Und da hat natürlich auch diese Aussicht auf die gemeinsame Familienrolle gespielt. Wir wussten damals nicht, dass es ein Mädchen wird. Wir wollten uns überraschen lassen und haben deshalb immer nur von unserem Baby gesprochen, was für die Familie manchmal auch ein bisschen schwierig war. Genau, und dann, und wir sind dann tatsächlich, und das war für mich dann im Nachhinein auch ein sehr schwieriger Teil des Prozesses, wir sind dann auch extra umgezogen, weil wir eben auch damals schon unsere zwei Hunde hatten und wir gesagt haben, okay, wir wollen aufgrund unseres Babys dann in die Nähe von seiner Familie ziehen, wollen in ein Haus ziehen, wo auch ein Garten mit dran ist, damit die Hunde eben auch Auslauf haben, wenn wir dann mit unserem Baby beschäftigt sind quasi, und sind dann extra umgezogen und haben quasi alles dann in diesem Haus auf diese gemeinsame Familienzeit vorbereitet. Genau. Und ich erzähle einfach weiter, ne, wie der ganze Prozess war. Und dann so um die 28. Schwangerschaftswoche hatte ich dann das Gefühl, dass ich verstärkt so diese Übungswehen bekommen habe. Und dann hat mein Frauenarzt mich damals einfach vorsichtshalber in Bettruhe quasi geschickt, sodass ich dann einfach die restliche Zeit der Schwangerschaft einfach mich sehr wenig bewegt habe, was für mich aber völlig in Ordnung war, weil ich dachte, ja, Hauptsache dem Kind geht's gut, weil für mich war das völlig in Ordnung in dem Moment. Und es war aber auch nie was. Also alle Ultraschalluntersuchungen waren völlig unauffällig. Unserer Tochter ging's durchgängig gut. Und irgendwann hatten wir dann aufgrund dieser Geschichte eine Feindiagnostikuntersuchung. Und da hat die Frau beim Ultraschall gesagt, dass unsere Tochter sie war kleiner als im Normalen. Man muss dazu sagen, mein Mann und ich, wir sind beide sehr groß. Das heißt, es war schon die ganze Zeit so, dass der Frauenarzt immer meinte, ach, verrückt, dass sie so ein durchschnittsgroßes Kind ist und nicht größer. Aber bis zu dieser Feindiagnostik haben wir das nie hinterfragt, weil sie immer, ich sag mal, auf der Kurve immer im Durchschnitt war. Und bei dieser Feindiagnostik kam das dann eben raus. Und diese Frau hat dann aber wiederum gesagt von der Feindiagnostik, ja, wir setzen diese Tabletten, die wehenhemmenden Tabletten ab, einfach damit sich das nicht irgendwie negativ aufs Baby auswirkt und ich könnte mich wieder bewegen. Das war dann im Nachhinein, muss man auch sagen, vielleicht etwas, was vielleicht auch mit Teil des Problems dann war, auch wenn man das leider nie weiß. Ne? Man weiß am Ende nie, welche ganzen Faktoren zu der ganzen Tragik dann geführt haben. Mein Frauenarzt hat dann, das war glaube ich in der 34. Woche, hat dann zu mir gesagt, ja, also wir werden sie auf jeden Fall per Kaiserschnitt holen in den nächsten zwei Wochen, aber es wäre halt wichtig, dass sie noch so lange wie es geht eben bei mir im Bauch ist, weil sich die Kinder am Ende am besten im Bauch entwickeln können. Und da habe ich dann noch gefragt, ob es nicht besser wäre, weil wir schon in der 34. Woche waren. Ich hatte davor auch so ein Lungenreifemittel, also so eine Lungenreifespritze quasi bekommen, aufgrund dieser Übungswehen, die halt vermehrt waren, falls sie eben früher auf die Welt kommt, dass die Lunge eben reifer ist als für das Baby in dem gewissen Alter quasi üblich. Und da habe ich gesagt, können wir sie nicht jetzt schon holen, weil wir sind ja schon in der 34. Woche. Und wir haben diese Lungenreifer genommen. Also die Chancen auf ein Überleben wären zu dem Zeitpunkt sehr, sehr hoch gewesen. Und dann meinte der Frauenarzt eben, dass wir noch ein paar Tage warten und dass wir, das war an einem Samstag dieser Termin, dass wir an dem Donnerstag wiederkommen sollen. Ich habe mich dann noch gefragt im Nachhinein, als wir da rausgegangen sind, so habe ich noch zu meinem Mann gesagt, ach, jetzt habe ich ihn gar nicht gefragt, ob ich mich wirklich bewegen kann oder nicht. Und dann haben wir aber gesagt, na komm, wenn wir sie jetzt wirklich vielleicht am Donnerstag schon holen, dann lass uns noch mal eine Runde spazieren gehen, lass uns vielleicht noch mal ins Kino gehen und noch, weiß ich nicht, ein Babyfon kaufen, irgendwie sowas. Weil eben klar war, so in den nächsten Tagen werden wir sie holen. Ich hatte dann an dem Dienstag ein extrem ungutes Gefühl, also mir ging es extrem schlecht. Und habe dann aber zu meinem Mann gesagt, ich will die Ärzte nicht ständig nerven. Also das war irgendwie dann so gerade am Ende, dass ich so dachte, boah, die haben auch so viel zu tun und ich habe ja den Termin am Donnerstag. dann lassen wir das. War am Mittwoch dann, weil es in Mexiko ein bisschen komplizierter ist, war ich noch in einem öffentlichen Krankenhaus, weil ich mir da meine Bestätigung für den vorzeitigen Mutterschutz holen musste quasi. Und da haben wir noch mit dem Doppler die Herztöne gehört und waren dann am Mittwochabend im Kino, wie angekündigt, und haben an dem Mittwochabend ihren Namen beschlossen. Also wir haben quasi bis dato keinen Namen gehabt und haben dann, weil wir ja das Geschlecht immer noch nicht wussten, haben wir dann zwei Namen aufgeschrieben, den fürs potenziellen Jungen und fürs Mädchen, waren dann im Kino und ich habe schon im Film so gedacht, ach, ich habe sie jetzt irgendwie lange nicht gehört und dafür, dass ich gerade Popcorn esse und das ja süß ist, müsste sie ja eigentlich gerade rumtouren, aber dachte, vielleicht schläft sie. Dann sind wir nach Hause, sind ins Bett gegangen und irgendwann nachts bin ich wach geworden, habe sie immer noch nicht gespürt. Und dann haben wir mit meinem Mann gesagt, komm, dann lass uns ins Krankenhaus fahren. Und sind noch auf dem Weg ins Krankenhaus, habe ich noch gesagt, ja, wahrscheinlich sind wir jetzt diese paranoiden Eltern, die da hinkommen, jetzt die Notaufnahme irgendwie in Aufruhr versetzen, obwohl alles gut ist. Und dann wurden wir aufgenommen, dann haben die mich ans CTG gehangen. Und die Krankenschwester hat noch was gehört, hat sie zumindest gesagt. Und dann war sie aber trotzdem irgendwie verwirrt. Und dann haben wir meinen Frauenarzt, das ist, glaube ich, auch ein bisschen anders alles als hier, haben die meinen Frauenarzt morgens um 4 aus dem Bett geklingelt. Und der ist dann mit seiner Arzthelferin zu uns gekommen und hat dann... wollte einen Ultraschall machen, dann hat das Ultraschallgerät nicht funktioniert und wir wussten halt überhaupt nicht, was los ist. Genau, und dann hat er den Ultraschall gemacht, als es dann irgendwann funktioniert hat, es hat sich angefühlt wie eine Ewigkeit und er meinte, dass ich gar kein Fruchtwasser mehr habe im Bauch, was mir bis heute völlig, also ich kann es mir überhaupt nicht erklären, ich habe keine Ahnung, wann das passiert sein soll und dass eben keine Herztöne mehr da sind, dass auch in der Nabelschnur keine Versorgung mehr zu sehen ist. Er hat aber, soweit ich mich erinnere, nie ausgesprochen, dass sie tot ist. So, sie hat, also es war in dem Moment für mich nicht klar, oder ich wollte es vielleicht nicht wahrhaben, dass unsere Tochter eben nicht mehr am Leben ist. Und dann wurde ich in dieser extremen Ausnahmesituation eben vor die Entscheidung gestellt, möchte ich einen Kaiserschnitt oder möchte ich eine Spontangeburt? Mexiko ist, muss man dazu sagen, ein Kaiserschnittland. Also ich glaube, über die Hälfte der Geburten werden per Kaiserschnitt durchgeführt. Das ist hier nicht der Fall bei einer stillen Geburt. Das ist, glaube ich, eigentlich immer, es sei denn, es gibt irgendeine medizinische Notwendigkeit. Es ist eine spontane oder eine eingeleitete Geburt, muss man dazu sagen.
2: Genau, ja.
1: Und dann war es letztlich ein Kaiserschnitt, für den ich mich entschieden habe, weil ich eben noch dachte, man hat ja eben noch was gehört, man hat ja scheinbar noch irgendwelche Herztöne gehabt, wenn wir jetzt einen Kaiserschnitt machen, vielleicht kann man dann noch was für sie tun. Ja, und das war dann aber eben nicht so. Ja, und mit der Geburt unserer Tochter und dieser Gewissheit, sie ist tot, ist dann... Also ist alles stehen geblieben. Also in dem Moment eigentlich natürlich davor auch schon, aber ich habe mich einfach noch an dieser Hoffnung festgeklammert, dass man vielleicht auch was für sie machen kann. Ja, und dann war erstmal Ausnahmesituation. Ja.
2: Wie war das dann bei diesem Kaiserschnitt? Hast du dann deine Tochter auch noch auf dem Arm gekriegt oder habt ihr die sehen dürfen oder wie war das dann?
1: Ja, auch das war ein ganz, ganz schwieriger Teil für meinen, oder hat den Trauerprozess sicherlich erschwert. Ich war glücklicherweise nicht unter Vollnarkose, sondern eben, ja, wie es bei normalen Kaiserschnitten, sag ich jetzt mal, üblich ist, eben so, dass ich wach war. Und mein Mann konnte unsere Tochter dann zu uns bringen. Es hat sich herausgestellt, dass sie einen festgezogenen Knoten hatte in der Nabelschnur, der ja einfach die Sauerstoffzufuhr und alles Mögliche eben blockiert hat. Und er hat sie dann zu uns gebracht. Aber man hat mir gesagt, dass ich mich nicht bewegen darf, aufgrund, weil ich wurde ja in dem Moment noch operiert. So, ich war ja noch im OP. Und mein Mann hat sie dann zu uns gebracht und wir haben sie dann halt gesehen, in dem Moment auch das erste Mal erfahren, dass es ein Mädchen ist. Haben sie kurz gesehen. Ich würde meinen, es waren wahrscheinlich maximal 5 Minuten. Und ich habe sie nur kurz gestreichelt. Sie hatte ganz viel schwarzes Haar und ich habe sie dann ganz kurz gestreichelt. Und dann hat Miguel sie aber wieder weggebracht und dann ist sie auch direkt tatsächlich zum also ins Krematorium quasi gekommen bin, also beziehungsweise ins Krankenhaus, in dort, wo halt ja Verstorbene hinkommen, und dann von dort aus fast direkt ins Krematorium. Also es gab nicht so einen Moment, in dem ich bewusst da nochmal Abschied nehmen können. Aber da sprechen wir vielleicht nachher nochmal drüber, was dann so in so einer Situation hilft oder auch eben nicht hilft. Genau, aber eben, ich konnte sie ganz kurz nur sehen, nicht selber halten. Ich habe mir dann ganz, also viel später im Nachhinein, habe ich mir ein Geburtskissen bestellt, was ihr Gewicht hat und ihre Größe. Einfach, um ein Gefühl zu haben, wie sie sich angefühlt hätte.
2: Ja.
1: Genau.
2: Also, aber ihr wusstet quasi dann schon, wie groß sie war, wie schwer. Also das war dann...
1: Glücklicherweise ja. Also das steht auch in ihrer Todesurkunde, muss man dazu sagen. Wir haben nie eine Geburtsurkunde bekommen und wir haben auch keine Urkunde mit ihrem Namen. Also man hat uns auch nie nach einem Namen gefragt. Also auf der Geburts- bzw. auf der Todesurkunde steht kein Name und dann unser Nachname.
2: Okay.
1: Und das war für mich ein ganz, ganz schwieriger Teil des Prozesses, weil sie für uns ja da war und auch immer noch da ist. Und da kein offizielles Dokument zu haben mit ihrem Namen, das war super, super schwierig. Und abgesehen davon, und das ist jetzt das, was ich gerade angedeutet habe, hatten wir keine Fotos, keine Fußabdrücke. Etwas, was in diesem Moment so, also da denkt man nicht dran, das ist so absurd, in dem Moment zu überlegen, ich mache jetzt ein Foto von meiner toten Tochter, zumal wir ja immer noch in dieser akuten Schock Situation waren. Also es sind keine 2 Stunden zwischen sie ist tot und Kaiserschnitt quasi vergangen. Und das heißt, wir hatten auch gar keine Zeit, um das überhaupt zu verarbeiten und sacken zu lassen und vielleicht zu überlegen, okay, was ist uns wichtig, was wollen wir? Wollen wir vielleicht wirklich Fotos machen? Aber in dem OP hast du ja auch kein Handy. Oder wollen wir halt mehr Zeit haben? Und da muss man schon noch dazu sagen, dass wahrscheinlich der Umgang da jetzt hier in Österreich oder in Deutschland schon noch ein anderer, ein bewussterer für Betroffene ist. Ich kann da jetzt nur von denjenigen sprechen, die ich kennengelernt habe in dem Trauerprozess im Nachhinein. Aber das, was ich mitbekommen habe, ist dann schon so, dass die Ärzte, Ärztinnen, Hebammen da schon ein anderes Bewusstsein für haben und einen da auch so ein bisschen an die Hand nehmen und sagen, guck mal, nehmt euch Zeit oder lasst es erstmal sacken und dann kommt ihr zur Geburt wieder. Weil es in dem Moment ja auch für mich keinen medizinischen Grund gab, so schnell den Kaiserschnitt zu machen. Das war ja einfach nur eine Entscheidung von mir, weil ich nicht verstanden habe, dass sie schon tot ist. So. Und ich glaube, dass das hat auf jeden Fall meinen Trauerprozess sehr erschwert, dieses Nichts zu haben, was sie sichtbar macht. Mhm. Und was wir vielleicht auch unseren Familien hätten zeigen können. So war es halt, ja, als wäre sie irgendwie gefühlt nie da gewesen, so im Außen zumindest. Ne? Weil danach, wir sahen ja aus wie vorher immer alle. So. Also unser Leben ist für Außenstehende so normal weitergegangen wie vorher irgendwie. Zumindest die nicht mitgekriegt haben, dass ich schwanger war. Und Familien, Freunden konnten wir keine Fotos zeigen. Wir konnten natürlich den Namen mitteilen, hatten natürlich glücklicherweise Geburtsgewicht, Größe und so weiter. Aber ja, das hat auf jeden Fall extrem gefehlt. Diese Möglichkeit der Sichtbarkeit.
2: Ja, das kann ich mir vorstellen, weil allein eben in deinem Zustand, da in diesem Schockzustand, du warst nur offen.
1: Ja.
2: Und dann diese schnelle paar Minuten, ja. Also das, da kann man das ja gar nicht greifen.
1: Nee, also das ist wirklich, also du bist da, glaube ich, auch, ich glaube auch psychologisch gesehen, bist du da in so einer Ausnahmesituation, dass du überhaupt nicht klar denken kannst. Also ich habe auch ganz, ganz viel, was die uns gesagt haben, habe ich vergessen. So, das hat mir mein Mann dann danach gesagt. So, ich kann mich natürlich noch so an ein paar Dinge erinnern. Ich kann mich natürlich auch an diese Kaiserschnittsituation erinnern und so, aber und glücklicherweise auch so ein bisschen, wie sie aussah, aber auch das verblasst natürlich mit der Zeit. So, genau, aber du bist in so einer Ausnahmesituation, dass du da an die Hand genommen werden musst. Was gibt es für Möglichkeiten? So, weil eben, es ist so absurd in dem Moment der Gedanke, Fotos zu machen, aber auch für mich der Gedanke, natürlich zu gebären, ein totes Kind natürlich zu gebären, ist so absurd. Und im Nachhinein habe ich von ganz, ganz vielen, die eben natürlich ihr Kind auf die Welt gebracht haben, erfahren, dass das ein ganz, ganz wichtiger Teil im Trauerprozess war. So dieses bewusste Erleben der Geburt und dadurch auch mehr Zeit zu haben, um sich darauf vorzubereiten, auf den Abschied. Also das habe ich mir in dem Moment überhaupt nicht vorstellen können. abgesehen davon, dass es natürlich schwierig ist, in so einer, ich sag mal, Ausnahmesituation so eine Entscheidung zu treffen wie Kaiserschnitt oder Einleitung. Das ist auch, glaube ich, aus medizinischer Sicht keine gute Voraussetzung, um so eine große Entscheidung zu treffen, die ja auch einfach körperlich einfach Auswirkungen hat.
2: Na ja. Eben, und das gehört ja, wie du sagst, einfach begleitet, weil man ist in einem Ausnahmezustand, man ist schwanger, man erwartet ein Kind, ein Lebendes,
1: ja.
2: Und dann wird einem aber gesagt, so, hey, na, da ist kein Herzschlag mehr, da ist nichts mehr, und bereitet einen vor auf diesen Weg, also eigentlich bevor, dass man sein Kind kennenlernen kann, total. Muss man sich schon wieder verabschieden.
1: Ja, total. Das ist wirklich so, es ist wirklich eine Situation, erstens, auf die du dich natürlich nie, also die du nie vorhersiehst, so, die du nicht denkst, dass es möglich ist, nicht zu, in dem Stadium der Schwangerschaft, so, also generell, ich glaube, so ein Verlust eines Kindes, egal ob jetzt vor der Geburt oder wann auch immer, das ist einfach, darauf kannst du dich emotional nicht vorbereiten. Aber ja, du brauchst da Begleitung, und man muss auch dazu sagen, dadurch, dass unser Frauenarzt, der uns die gesamte Schwangerschaft über begleitet hat, auch derjenige war, der den Kaiserschnitt durchgeführt hat, der war, glaube ich, auch total überfordert, ehrlich gesagt, emotional. Also der hat auch so viel mit uns geweint, weil wir natürlich in einer gewissen Weise eine Beziehung zueinander hatten und weil er uns natürlich auch betreut hat. Und ich glaube, dass ihn das auch in dem Moment überfordert hat, dass er uns das mitteilen musste. Also wahrscheinlich jeden Arzt, Ärztin, aber ihn wahrscheinlich noch mal ein Stück mehr, weil er einfach uns als Menschen noch mal viel, viel näher war, als wenn er uns nicht begleitet hätte. Und vielleicht hat er in dem Moment gedacht, dass er uns oder mir natürlich körperliche Schmerzen neben den psychischen Schmerzen quasi nimmt, indem wir uns eben gegen eine eingeleitete Geburt entscheiden. Ja.
2: Und wie war das dann danach? Also wie war da so diese Kommunikation? Weil mit einem Kaiserschnitt, da geht man ja jetzt dann auch nicht heim. Also du warst ja dann auch nur in der Klinik. Wie war das da? Wie war die Betreuung?
1: Ja, also die Betreuung an sich, die war total gut. Also eben, wir hatten eine sehr, sehr enge Beziehung zu unserem Frauenarzt, und der war ganz, ganz toll. Also der ist auch ganz, ganz oft zu uns gekommen, war ein sehr gläubiger Mensch und hat uns sehr, sehr viel Zeit gewidmet. Alle anderen Ärzte wussten es, glaube ich. Man muss auch dazu sagen, es war kurz danach war Muttertag, und einer hat es leider nicht mitgekriegt, ein Arzt. Und er kam dann so ganz glücklich rein, meinte, ja, alles Gute zum Muttertag. Das war ganz, ganz schlimm für mich. Aber im Großen und Ganzen, die haben mir auch angeboten, weil ich war halt auf der auf der Wochenbettstation quasi. Und die haben mir auch angeboten, dass ich verlegt werde, weil an dem Tag, ich glaube, meine Tochter ist am 4. Mai geboren, und das ist, ich glaube, aufgrund von Star Wars ist das so ein Star Wars-Tag, in dieses May the 4th be with you.
2: Okay, ja.
1: Und da war extrem viel los, dadurch, dass ja eben ganz viel Kaiserschnitt, das heißt ganz viele geplante Geburten.
2: Wow, okay.
1: Und da war extrem viel los. Also jedes Zimmer war blockiert. Das heißt, man hat sehr, sehr viele Babys gehört. Man hat überall, wenn ich halt versucht habe, irgendwann musst du ja nach dem Kaiserschnitt auch aufstehen und musst dann versuchen, ein bisschen zu laufen. Und da hat man an jeder Tür hingen dann halt irgendwie Luftballons oder irgendwelche. Hier wären es Störche, dort waren es dann irgendwie Wolken mit Einhörnern, keine Ahnung, mit dem Namen eben. Und unsere Tochter heißt Ciclali Sophia, und es hießen auch ganz viele Mädels, die auf die Welt gekommen sind, Sophia. Und das war auf vielen Ebenen für mich ganz, ganz schwierig, aber ich wollte nicht verlegt werden, weil ich wollte das Team, was ich quasi dann schon hatte, das wollte ich behalten, weil die eben wussten, was meine Geschichte ist. Und ich wollte nicht auf eine andere Station verlegt werden, wo die nicht wissen, was los ist. Und also so, und deshalb bin ich letztlich dann dort auf der Station geblieben. Genau. Aber die Betreuung an sich war gut. Wir sind dann nach 3 Tagen, glaube ich, sind wir nach Hause gegangen. Und das war ein ganz, ganz schlimmer Moment, weil wir mussten halt innerhalb dieser 3 Tage mussten wir auch eben entscheiden, wie wir jetzt weiter fort, also ob unsere Tochter jetzt, ich sag mal, klassisch mexikanisch bestattet werden soll. Das wäre so eine Art Leichenschau in der Kapelle in der Kirche gewesen. Das konnten wir uns aber in dem Moment nicht vorstellen, weil ich ja eben auch noch nicht laufen konnte, und das wäre für mich einfach ganz schwierig gewesen. Und dann haben wir uns für eine Einäscherung entschieden, und dann haben wir eben noch im Krankenhaus die Urne bekommen. Und als wir dann eben entlassen wurden, saß ich dann halt im Rollstuhl und hatte halt die Urne in der Hand und habe halt das Krankenhaus mit der Urne in der Hand verlassen. Und die steht immer noch bei uns zu Hause, nicht mehr mit der Asche, aber das Gehäuse der Urne. Aber das war ganz, ganz schlimmer Moment, weil du natürlich in dem Moment, wo du ins Krankenhaus fährst, davon ausgehst, du kommst mit dem Kind nach Hause. Und in dem Moment hast du halt diese Urne auf deinem Schoß. Und um dich herum sind halt ganz viele Eltern, die halt mit ihren Babyschalen dann das Krankenhaus verlassen. Und das, also es hat sich wirklich die ganze Zeit, also es war ein ganz, ganz, ganz, ganz schlimmer Albtraum in dem Moment. Und also man, also wir konnten, also es war wirklich so, man konnte nicht glauben, dass das gerade wirklich passiert ist. So immer wieder so ein Aufwachen und realisieren, okay, das ist uns wirklich passiert und sie kommt nicht wieder. Das war ganz schlimm. Und dann sind wir eben nach Hause und dann muss man, ja, dann ist was passiert, was in dem Moment ganz schrecklich war, was aber, ich habe da gestern mit meinem Mann nochmal drüber gesprochen, im Nachhinein, glaube ich, mich gerettet hat, so ein bisschen. Wir sind dann nach Hause gekommen und irgendwann haben wir festgestellt, dass aus meiner Kaiserschnittnarbe Flüssigkeit ausläuft. Und wir dachten die ganze Zeit, das ist einfach so Wundsekret oder sowas. Entschuldigung, wenn das jetzt ein bisschen zu bildlich wird, aber das war wirklich heftig und mein Bauch ist auch immer größer geworden. Ich sah dann irgendwann wieder aus, als wäre ich im 9. Monat schwanger. Also es war ganz, ganz, ganz heftig. Und dann haben wir irgendwann den Arzt oder die Arzthelferin, haben wir per WhatsApp, das ist in Mexiko gegangen, haben wir geschrieben. Und sie meinte, ja, das ist Wundsekret. Das kommt später mal rein, aber das ist so, keine Sorge. Aber es hat halt nicht aufgehört. Und dann sind wir halt reingefahren. Dann hat mein Frauenarzt wieder einen Ultraschall gemacht. Und er meinte, mein kompletter Bauch war voller Flüssigkeit. Und es war halt überhaupt nicht klar, woher das kommt. Und auf dem Weg ins Krankenhaus habe ich zu meinem Mann und zu meiner Mama, die dann schon da war, die ist quasi am Tag der Geburt, hat Flugzeug geboren.

0: Listen mit mir am Werk waren und überlegt haben, was das jetzt sein könnte. Und weil meine Symptome mit der gängigen Diagnose, die sie erst im Kopf hatten, überhaupt nicht übereingestimmt haben. Und irgendwann haben die mich dann quasi blind operiert. Also haben die einfach gesagt, wir haben keine Ahnung, was es ist. So, alles, was wir jetzt getestet haben, ich war auch in einem MRT und dann haben die mir mit Kontrastflüssigkeit haben die irgendwie geguckt, ob meine Blase angeritzt wurde, weil das eben das gängigste Problem, sag ich jetzt mal, nach einem Kaiserschnitt ist, was auftaucht. Und da hat sich aber auch nichts gezeigt. Und dann haben die mich quasi blind operiert. Und da habe ich auf dem Weg noch in den OP-Saal wie so eine Art Zwiegespräch mit meiner Tochter geführt und habe gesagt, so beschissen diese Situation ist und so wenig ich mir gerade vorstellen kann, wie es weitergehen soll und so schmerzhaft das alles ist, ich kann dir noch nicht folgen. So, ich will noch bei deinem Papa bleiben, ich will noch ganz viel erleben. Und in so einer Situation so ein, ich sag mal, Lebenswillen zu verspüren, das war für mich, glaube ich, wirklich am Ende die Rettung irgendwie. Weil als ich dann wieder wach geworden bin und als dann klar war, es konnte gelöst werden, das Problem, es war am Ende tatsächlich eine angeritzte Blase, nur halt mit ganz komischer Symptomatik in meinem Fall. Als es dann klar war, ich wach geworden bin und dann zu meinem Mann in das Krankenhauszimmer konnte, da waren wir einfach beide so dankbar, dass ich noch da sein konnte. Und eben auch da, ne, diese Dankbarkeit in dem Moment zu verspüren, am Leben sein zu können, trotz dieses Erlebten, das hat mich, glaube ich, extrem gerettet. So, dass ich da nicht komplett zugrunde gegangen bin. Also eine von vielen Dingen, aber ja, das war, glaube ich, sehr...
1: Und das ist schon dramatisch. Wie long war das dann nach der Geburt?
0: 2 Tage. Quatsch. Nee, also es war ja 3 Tage nach der Geburt, es war so 5 Tage danach.
1: Okay.
0: Genau. 5 oder 6 Tage danach.
1: Und immer, du kannst jetzt nicht für deinen Mann sprechen, ja, aber wie ist er mit der ganzen Situation umgegangen? Also er war derjenige, der eure Tochter gehalten hat. Ne?
0: Ja, ja. Also er hat schon natürlich auch ganz, ganz viel geweint. Er musste dann auch nochmal runter, als wir noch im Krankenhaus waren, und musste sie quasi nochmal identifizieren. Und das war auch nochmal ganz, ganz schlimm einfach für ihn. Da kam er auch ganz, also extrem, verstört ist wahrscheinlich nicht das richtige Wort, aber einfach extrem traurig. Er hat ganz, ganz viel geweint, kam er zurück. Ich glaube, was für ihn wirklich, und wir haben ja gestern gerade nochmal drüber gesprochen, was für ihn auch ein ganz, ganz wichtiger Anker war, war eben wirklich, dass es mir gut ging. Also zumindest körperlich. Ne? Also dass wir beide eben wussten, okay, ich bin noch da und wir kriegen das irgendwie zusammen hin. Also das war für ihn, daran hat er sich auch festgehalten irgendwie. Aber auf jeden Fall, ja, lebensverändernd für uns beide, nur dass natürlich wir unterschiedlich getrauert haben, und das ist zumindest das, was er gesagt hat, ist natürlich für ihn auch ein bisschen anders war, insofern, als dass er das Baby ja nicht im Bauch getragen hat und dadurch der Trauerprozess ein anderer war oder auf anderen Ebenen stattgefunden hat als bei mir.
1: Mhm.
0: Ja.
1: Und es ist ja oft, dass sie Paare ja auseinanderleben in so einer Situation, weil eben, wie du sagst, unterschiedliche Trauerprozesse, der eine sucht Nähe, der andere braucht Abstand. Wie seid ihr damit umgegangen?
0: Das ist eine der wichtigsten Dinge, die uns, glaube ich, da auch durchgetragen haben, dass wir eben von vornherein uns gegenseitig unterstützt haben, dass wir von vornherein miteinander geredet haben, aber auch mit einer externen Trauerbegleiterin, die uns 3 Monate lang ungefähr sowohl als Paar als auch einzeln begleitet hat, sodass wir beide einfach sehr offen waren, darüber zu sprechen. Und das ist auch immer noch für mich ganz, ganz essentiell, dass wir ganz offen über unsere Tochter sprechen, sowohl im Freundeskreis als auch im Familienumfeld. Und dass wir auch beide da, auch wenn unsere Trauerprozesse unterschiedlich sind, also ich rede sehr viel drüber, mein Mann redet nicht so viel drüber, und er ist dann auch sehr schnell wieder arbeiten gegangen, also natürlich neben dem, er musste wieder arbeiten gehen, aber auch, glaube ich, weil es ihm geholfen hat, ich war die ersten 3 Monate, habe ich gar nicht mehr gearbeitet, ich konnte das gar nicht. Das war einfach für ihn so dieses, ich sag mal, Funktionieren auch zu sagen, okay, ich arbeite jetzt und ich kümmere mich um unsere Hunde und um meine Frau und so weiter. Das war, glaube ich, für ihn auch so ein Teil. Aber dadurch, dass wir trotzdem, obwohl wir uns

0: unterschiedlich getrauert haben, immer miteinander gesprochen haben, hat das nicht dazu geführt, dass wir uns auseinandergelebt haben, sondern ganz im Gegenteil. Wir haben uns irgendwie immer gegenseitig aufgefangen, Rückhalt gegeben und dieses Bedürfnis, was ich noch mal verstärkter, glaube ich, habe als er, sie zu zeigen, das hat er zum Glück geteilt. Eben vielleicht nicht in der Intensität wie ich. Ich habe mich auch danach irgendwann tätowieren lassen und habe mir auch Armbänder mit ihrem Namen bestellt und so. Also ich habe da ganz viele so, ich sag mal, symbolische Dinge gesucht, an denen ich mich festhalten kann. Das hat er nicht, aber trotzdem haben wir sie eben sichtbar gemacht und machen es auch immer noch.
1: Mhm.
0: Ja.
1: Das ist auch schön.
0: Und das war auf jeden Fall ganz, ganz wichtig, dass wir es geschafft haben, da uns eben nicht auseinanderzuleben, weil das ist sicherlich in so einer extremen Situation was eine Möglichkeit gewesen wäre. Und was uns zum Glück nicht getroffen hat. Und sicherlich diese OP, ne, und diese Angst, dass ich versterbe und dass wir eben keine Zeit mehr zusammen haben, das war, glaube ich, schon auch sehr prägend für uns und hat einfach dazu geführt, dass wir sehr, sehr aneinander festgehalten haben und uns aneinander geklammert haben quasi und uns aufgefangen haben gegenseitig.
1: Ja, also eben, das war jetzt eigentlich schon diese zweite Frage, diese Phase in deinem Leben, wo es zusammengebrochen ist, ja. Und was hat dir da noch geholfen, weiterzugehen? Ja.
0: Also genau, mein Mann auf jeden Fall, als allererstes unsere Hunde ganz, ganz stark, weil abgesehen davon, dass Hunde für uns, also unsere beiden Hunde, Nan und Cleo, unsere, ja, auch Familienmitglieder sind für uns, haben die uns auch gezwungen, jeden Tag rauszugehen. Und Hunde sind ja nun mal einfach in ihrer Art, wie sie sind und machen lustige Dinge. Das heißt, wir haben von vornherein auch wieder viele kleine Momente der Freude gehabt durch unsere Hunde. Unsere Familien auf jeden Fall. Meine Mama ist ja, wie gesagt, dann einen Monat zu uns gekommen und hat einfach, ich sag mal, banale Dinge wie kochen, sauber machen. Das ist einfach was in dem Moment, abgesehen davon, dass es bei mir körperlich nicht möglich war, aber das ist auch emotional in der Situation etwas, was überhaupt keine Relevanz hat irgendwie. Und das hat sie dann halt übernommen. Dann war Miguels Familie auch einfach viel da und dann konnten wir auch mal, ich sag mal, so ein normales Kaffee trinken haben oder sie haben uns eine Mikrowelle gekauft, damit ich meinen Warmie, meine Wärmflasche, ich weiß nicht, wie diese Wärmeplüschtiere, dass ich die halt aufwärmen kann. Und das hat total, das war extrem wichtig. Bin relativ schnell in einen Online Rückbildungskurs für Sternenmamas aus Deutschland gegangen, weil Rückbildung ja natürlich trotzdem auch ein Thema ist nach der Geburt. Nur ist es halt, gibt es halt nicht so viele Angebote für betroffene Sternenmamas. Und in einem normalen Rückbildungskurs gehen die meisten, glaube ich, davon aus, ja, okay, das sind jetzt alles Mamas mit Kind. Und das wird dann natürlich auch dementsprechend kommentiert. Und ich habe dann eben diesen Online-Rückbildungskurs gemacht, was gleichzeitig auch eine Trauergruppe war. Also wir waren quasi mit mehreren Mamas, die unterschiedliche Geschichten in dem Zusammenhang haben, zusammen, hatten einmal die Woche ein Trauergespräch quasi zusammen, wo wir uns ausgetauscht haben, haben auch Übungen bekommen, wo wir auch viel geschrieben haben. Das hat mir auch ganz viel geholfen. Ich habe viel an meine Tochter Briefe geschrieben und hatten eben diesen Yoga-Rückbildungskurs. Das hat sehr geholfen. Der Austausch einfach mit Gleichgesinnten, weil auch die Gefühle, die man hat, die Emotionen, die man hat, die Gedanken, die man hat, auch ganz, ganz schwer im Außen nachvollzogen werden. Und da einfach eine Gruppe von Frauen zu haben, wo man weiß, okay, ich drehe jetzt gerade nicht völlig durch, sondern das ist irgendwie normal, dass man das denkt, dass man das fühlt. Das war total wichtig.
1: Wie hast du das dann gefunden?
0: Ich habe es gesucht tatsächlich. Ich habe irgendwie Sternenmamas Trauergruppe oder sowas gesucht, also tatsächlich auch auf Deutsch bewusst, weil auch, ich meine, ich spreche fließend Spanisch, aber trotzdem wollte ich es auf Deutsch haben und bin dann super schnell auf dieses Angebot gestoßen, habe ein Vorgespräch mit der Frau, die das angeboten hat, geführt und es hat sich sofort genau richtig angefühlt und das war extrem wertvoll für mich in der Zeit. Das ist auch super individuell. Ich kenne auch viele, die haben einen normalen Rückbildungskurs gemacht, die wollen nicht so eine extra Behandlung, sage ich jetzt mal. Für mich war es in dem Moment super wichtig, das zu haben. Ja, und ich überlege jetzt gerade, was mir noch geholfen hat. Ich glaube, ich bin kein gläubiger Mensch, also ich bin keiner Religion angehörig. ich habe immer so ein bisschen die Hoffnung, dass es irgendwie mehr gibt, als wir glauben. Und an dieser Hoffnung habe ich mich extrem festgeklammert. Und dann gab es einfach so ein paar Dinge, die passiert sind, so in dieser ersten Phase, die mir irgendwie so das Gefühl gegeben haben, okay, vielleicht ist unsere Tochter immer noch wirklich bei uns. Und das war super, super wichtig und schön für meinen Trauerprozess. Und ist es auch immer noch, nicht mehr so intensiv wie damals, aber ist es schon auch immer noch. Und eben diese symbolischen Dinge wie das Tattoo, das war für mich ganz wichtig.
1: Ja. Also das sichtbar machen, genau. Dass sie eben trotzdem existiert hat, auch wenn jetzt nichts quasi von ihr da ist.
0: Ja, und ich glaube, das ist auch das größte Missverständnis oder das größte, wie nennt man denn das? Ja, sagen wir Missverständnis, was man gegenüber Betroffenen hat, dass man denkt, okay, am besten nicht drüber reden, gar nicht drauf ansprechen, so tun, als wäre nichts passiert. Das ist eigentlich das Schlimmste in dem Fall. Ich kann jetzt nur für mich sprechen, aber ich kann auch für die Frauen sprechen, die ich kennengelernt habe. Und das sind einige. Das ist eigentlich das Schlimmste, was man machen kann in dem Moment, das so totzuschweigen. Weil für uns war es total wichtig, auch zum Beispiel mit den Nichten meines Mannes, da damit offen umzugehen. Aber wir wollten es ihnen natürlich auch nicht aufdrängen. Und es hat sich dann irgendwann im Prozess rausgestellt, dass die zwei Mädels ganz viele Fragen gestellt haben zu ihrer Cousine. Und ich hätte die super gern beantwortet. Also wie sah sie aus zum Beispiel? Und irgendwann stellte sich, das war ein ganz schöner Moment, stellte sich dann raus, da hat die Nichte von Miguel hat ein Videospiel gespielt und hat dann uns mit unserer Tochter designt quasi, so Sims-mäßig. Mhm. Und da habe ich ihr dann gesagt, du, weißt du was, Siklali hatte ganz langes schwarzes Haar, weil ihr Baby in ihrem Videospiel war kahlköpfig.
1: Okay.
0: Und dann hat sie gesagt, ah, okay, ja, dann mache ich das. Und dann hat sie das verändert und das war total schön. Also dieses Totschweigen ist für uns ganz schwierig gewesen, ist es auch immer noch, gerade jetzt mit unserer zweiten Tochter, dass man eben uns nur mit einem Kind sieht und auch gar nicht mehr, dass es gar kein Thema mehr ist, dass wir eigentlich, dass unsere jetzige Tochter noch eine große Schwester hat.
1: Mhm.
0: Ja, also das Sichtbarmachen ist ein ganz, ganz wichtiger Teil für uns in dem Prozess gewesen.
1: Ja, ich habe ja auch letztes Jahr im Zuge meines Kunstprojekts da einige Gespräche geführt und das war eigentlich auch immer das, was ich so gehört habe. Also egal, ob welcher Tod jetzt war.
0: Voll.
1: Einfach dieses Nicht-Totschweigen, sondern Leute darauf ansprechen.
0: Es ist ja am Ende auch das, wo man so ein bisschen sagt, das hält einen Menschen ja auch am Leben, Erinnerungen, ne, über die Person sprechen, egal ob das jetzt das Kind ist oder Oma, Opa, Mama, Papa, wer auch immer, Partner, Partnerin, durch Erinnerungen erhält man sie irgendwie in gewisser Weise ja am Leben und das ist ja auch total schön. Also wir haben dann auch im weiteren Prozess dann auch viel einfach über unsere Tochter gesprochen, die eben und einfach geteilt, wie sie in der Schwangerschaft war und wie sie eben aussah, wie wir sie uns vorgestellt haben als Mensch, ohne dass es mit Trauer und mit so einer Schwere verbunden war, sondern dass wir einfach gesagt haben, eben so, boah, sie hatte keine Ahnung. Ich habe, glaube ich, beim Kaiserschnitt noch zu meinem Mann gesagt, ich glaube wirklich, dass sie deine Nase hat. Mhm. Und sowas.
1: Ja.
0: Also einfach sowas zu teilen, ohne dass es halt irgendwie schwer ist. Und so ist, natürlich ist es traurig. So. Aber wir können auch viele schöne Momente teilen. Wir haben immer gesagt, sie wird wahrscheinlich, sie hat das Salsa-Gen von meinem Mann in sich, weil sie ein super aktives Kind war.
1: Mhm.
0: So. Und sowas teilen zu können, das ist super, super wichtig für uns gewesen.
1: Ja. Ja. Und wie war für die jetzt die zweite Schwangerschaft?
0: Sehr herausfordernd. Dadurch, dass unser Verlust ja einfach so spät war, war eigentlich die gesamte Schwangerschaft sehr herausfordernd emotional. Wir haben uns natürlich sehr gefreut. Wir haben uns auch da sehr an so einem symbolischen Moment aufgehangen, wir mussten ja aufgrund des Kaiserschnitts ein Jahr warten mit dem Kinderwunsch, oder es wurde uns zumindest empfohlen. Und dann haben wir zu ihrem Geburtstag von unserer ersten Tochter ein Lebensfest gefeiert mit Freunden, weil wir gesagt haben, sie war so ein lebendiges Kind und wir wollen sie so lebendig, wie sie war, auch in Erinnerung behalten. Und dann haben wir einfach einen richtig schönen Tag gehabt. Und kurz nach dem Tag habe ich dann, war ja klar, wir können jetzt quasi wieder starten. Wir hatten den Kinderwunsch, das war für uns gar keine Frage, dass wir den hinterfragt haben, der war weiterhin da. Und dann bin ich auf den Balkon gegangen, da waren wir schon in Salzburg, und habe dann wie so mit meiner Tochter gesprochen und habe gesagt, boah, es wäre richtig schön, wenn du uns ein Geschwisterchen schicken würdest. Und in dem Moment kamen so zwei riesige Sternstuppen, das ist ein bisschen kitschig. Ja. Also. Und da habe ich so gedacht, ah krass, okay, vielleicht klappt das jetzt. Und zwei Wochen danach hatte ich den positiven Schwangerschaftstest.
1: Oh wow.
0: Und das heißt, es hat sich irgendwie so angefühlt, als es sollte so sein. Aber natürlich, also ich war so oft in der Klinik hier in Salzburg, weil ich einfach immer das Gefühl hatte, okay, ich spüre sie nicht mehr oder ich verliere Fruchtwasser, weil das ja ein Thema war, was mir bis heute unklar ist von meiner ersten Schwangerschaft, wann das passiert ist, wie das passiert ist, keine Ahnung. Und es war schon, es war eine ganz wilde Mischung aus im Vertrauen sein, auch ganz viel so genießen, auch ganz viel schon, ich habe dann mit Nähen angefangen, einfach wirklich sozusagen, ich bereite mich darauf vor, aber trotzdem, das haben uns viele gesagt, in dem Prozess ist so eine neue Schwangerschaft wie so eine Art Retraumatisierung, weil der Körper sich ja nur an das erinnert, wie er das vorherige erlebt hat und eigentlich die ganze Zeit nur dich beschützen will vor einem erneuten Schmerz, so haben mir das die Psychologen immer erklärt. Das heißt, es war schon echt herausfordernd in solchen Angstmomenten, aber ich habe immer versucht, die Gefühle, die da waren, auch irgendwie so zu akzeptieren, einfach zu sagen, okay, die sind jetzt halt da und es ist auch total okay, dass sie da sind und ich versuche jetzt aber quasi diesem Angstgefühl zu sagen, okay, du bist jetzt da, das ist auch okay, du darfst auch da sein, das ist völlig normal, danke, dass du auf mich aufpasst, Angst, und trotzdem ist gerade aktuell alles gut. So, ich spüre das Kind und die Untersuchungen waren gut, so, und es war so eine ganz abgefahrene Gratwanderung. Am schwierigsten war eigentlich die Endphase, also bis hin zur Geburt eben. Da so einen Weg zu finden, mit der Angst umzugehen, mit der Frage, wie soll unsere zweite Tochter auf die Welt kommen? Und ja, und da halt eine Entscheidung, gerade mit dem vorangegangenen Kaiserschnitt zu treffen, das war gar nicht so einfach.
1: Wie war da die Begleitung mit den Ärzten oder mit den, die, was sie da jetzt in der Schwangerschaft eben begleitet haben in der Klinik?
0: Also ich weiß nicht, wie sagt man, ich will eine Lanze brechen für, ich weiß nicht, ob das richtige Sprichwort ist, aber also wir hätten uns wirklich von Hebammen über Ärzte, Ärztinnen, über Feindiagnostik, alle möglichen Menschen, die uns begleitet haben, wir hätten uns keine bessere Betreuung vorstellen können. Ich habe wirklich gedacht, es wird herausfordernd, dass man uns nicht ernst nimmt mit unseren Ängsten, mit unseren Gefühlen, mit der Vorgeschichte. Aber wir sind nur auf Verständnis gestoßen und auf so viel Empathie und hatten wirklich von Anfang an so ein tolles Team an Menschen, die uns begleitet haben, die uns ja auch, ich meine, unsere Frauenärztin kannte uns dann ja irgendwann. Aber im Krankenhaus, wenn wir da auch außerplanmäßig waren, die kannten mich ja nicht so. Die kamen sich dann natürlich eine Vorgeschichte durchgelesen und konnten das dann natürlich einschätzen, aber das war unglaublich wertvoll, unglaublich toll und auch, glaube ich, überhaupt nicht selbstverständlich, weil Ärzte, Hebammen ja einfach so ein hohes Arbeitspensum haben und dass wir da auf so eine Unterstützung gestoßen sind, das war gar nicht selbstverständlich und wir hatten auch psychologische Betreuung, also vor allem ich in der Schwangerschaft und das war auch extrem wichtig für mich. Auch das ist sehr individuell, aber für mich war das extrem wichtig, da so einen sicheren Raum zu haben, einmal die Woche, wo ich einfach mit meinen ganzen Gefühlen da sein kann. Und
1: aber musstest du das selber organisieren oder haben's?
0: Ich habe tatsächlich im Krankenhaus, hat ein Arzt, da waren wir mal mitten in der Nacht, weil ich keine Kindsbewegungen mehr gespürt habe, und sie hat einfach geschlafen, unsere Maus. Der hat uns dann an die Psychologin von der Klinik weitergeleitet, die ganz, ganz toll war, dann die uns quasi dann in der Endphase vor allem begleitet hat. Und meine Hebamme hat mir von den frühen Hilfen erzählt, was ein Angebot in Salzburg, ich weiß gar nicht, ob österreichweit, das weiß ich jetzt gar nicht, ob das richtig ist, aber auf jeden Fall in Salzburg ist, wo man sich an die man sich wenden kann, wenn man Unterstützung braucht, in welcher Form auch immer, sei es vor der Geburt, also während der Schwangerschaft oder auch in den ersten Jahren nach der Geburt. Und da hatte ich dann auch eine Psychologin, die mich betreut hat.
1: Okay, ja, das ist genau. Sehr schön, wenn also du da begleitet worden bist. Und wie war das dann in der Endphase? Also wir haben uns ja letztes Jahr dann kennengelernt, ja, auch in dieser Phase. Und wie war das in dieser Endphase? Weil das muss ja teilweise echt schwer auszuhalten gewesen sein, oder?
0: Ja, voll. Also es war wirklich eine ganz wilde Mischung aus, ich habe Vertrauen, dass alles gut wird und ich bin voller Sorge, dass es eben nicht gut wird. Und es ist halt auch so, ich sag mal, in so einer Trauerphase und auch in so einer Folgeschwangerschaft muss man sich leider auch vieles anhören, was halt nicht so hilfreich ist. Ne? Also man muss sich viel anhören, wie, ja, naja, passiert ja nicht nochmal. So, ist ja Quatsch. So, jetzt entspann dich mal, es wird alles gut. Mhm. Hilft überhaupt nicht, weil wenn du gestresst bist und ich dir sage, ja, stress dich nicht, dann ist ja dein Stresslevel auch nicht geringer. das heißt, man musste sich da, also es war wirklich eine wilde Mischung aus diesen ganzen Emotionen. Man musste sich dann irgendwie so ein bisschen selber regulieren. Und eben dadurch, dass ich so eine tolle Begleitung hatte, war eben immer die Frage, wie kommt unsere Tochter auf die Welt? Machen wir wieder einen Kaiserschnitt, was, ich sag mal, naheliegend gewesen wäre? Machen wir eine Einleitung, was man mir empfohlen hat, einfach damit, weil für Mutter und Kind ja einfach körperlich und auch auf vielen anderen Ebenen ja trotzdem eine Vaginalgeburt, ich sag mal, immer noch dem Kaiserschnitt vorgezogen wird. Oder, was eigentlich mein größter Wunsch war, wird es eine Spontangeburt. Aber das war für mich die größte Herausforderung, mich damit anzufreunden, weil ich gesagt habe, dann muss ich es ja aushalten bis zum bitteren Ende. Ne? Und ich meine, unsere Tochter ist in der 36. Schwangerschaftswoche geboren, unsere erste Tochter. Das heißt, theoretisch hätten es ja noch 5 Wochen bis zur 41. Woche in der zweiten Schwangerschaft sein können. Und das ist einfach eine sehr, sehr lange Zeit. Das heißt, da war ich wirklich so hin und her gerissen. Bei der Einleitung kam dann aber auch die Angst dazu, was ist, wenn die Kaiserschnittnarbe reißt, also die Gebärmutter reißt quasi aufgrund des vorangegangenen Kaiserschnitts. Und ich hatte das Gefühl, egal wofür ich mich entscheide, jede Entscheidung kann falsch sein. Also bei jeder Entscheidung kann es sein, dass meine zweite Tochter stirbt oder dass ich sterbe. Und das war ganz, ganz schwierig irgendwie, da diese Entscheidung zu treffen. Oder ich meine, am Ende kann man es ja, nimmt einem der Körper einem das ja auch auf eine gewisse Weise ab. Ne? So ist so. Aber trotzdem war ich die ganze Zeit da mit dieser Frage beschäftigt, okay, wofür wollen wir uns jetzt entscheiden? Wir hatten auch 2 ausgemachte Einleitungstermine, die ich aber beide abgesagt habe und habe dann in Zusammenhang, ja, also zusammen mit dem Krankenhaus beschlossen, ich komme einfach alle 2 Tage zum CTG. Die Psychologin hat mich da auch unterstützt, dass wir das machen können, um einfach diese Sicherheit zu haben, dass alles gut wird. Und dann habe ich zusammen mit meiner Hebamme einfach alles Mögliche, ist wirklich alles getan, damit mein Körper einfach geburtsreif wird. Und also ja, es war wirklich alles dabei, was man sich vorstellen kann. Und letztlich hat dann die Geburt an dem Tag begonnen, wo wir die zweite Einleitung abgesagt haben. Hat sich eine Weile gezogen und am zweiten Tag dann, also das war dann ein Mittwoch, als meine zweite Tochter dann auf die Welt gekommen ist, da habe ich gesagt, wenn bis mittags nichts passiert ist, dann möchte ich einen Kaiserschnitt. Also da hatte ich wirklich auch nochmal einen emotionalen Breakdown im Krankenhaus, weil halt nichts, die Geburt nicht vorangegangen ist. Und dann mussten die mir auch erstmal irgendwas Beruhigendes geben, weil ich einfach so geweint habe. Und da hat eine Ärztin dann noch zu mir gesagt, Frau Schäffler, Sie werden mit einem lebenden, gesunden Kind aus diesem Krankenhaus rausgehen. Und das war für mich in dem Moment aber einfach nicht klar, so weil da die Angst dann doch wieder so groß war, dass wieder was passiert, dass ich gesagt habe, wenn bis mittags nichts passiert ist, dann wird es ein Kaiserschnitt. Und dann ist aber zum Glück was passiert und dann ist sie letztlich tatsächlich spontan, völlig komplikationslos auf die Welt gekommen. Und es war wirklich wie, also es war ein riesiges Geschenk. Ja. Und mein Mann hat gestern noch mal gesagt, er hat so das Gefühl, dass mit unserer jetzigen Tochter auch unsere erste Tochter ein Stück weit wieder zu uns gekommen ist. Sie sehen sich auch sehr, sehr ähnlich. Mhm. Sofern wir das natürlich beurteilen können.
1: Klar. Ja.
0: Und das ist irgendwie ein schöner Gedanke.
1: Mhm, ja. Das ist ein total schöner Gedanke.
0: Ja. Ja.
1: Wow.
0: Ja. Ja. Ja. Aber es ist, also diese Begleitung, also ich glaube auch das Thema Folgeschwangerschaft nach Verlust ist ein extrem unterschätztes Thema. Extrem unterschätzt auch, was das psychisch mit einem macht. Und deshalb bin ich umso dankbarer, dass wir die Begleitung hatten, die wir hatten. Weil das eben, wie gesagt, das ist eine Retraumatisierung. Nicht für alle, sicherlich, aber für uns war es das auf jeden Fall, oder für mich, ich kann jetzt nur für mich sprechen, mein Mann war sehr positiv von vornherein, aber für mich war es in vielen, oder hat es sich in vielen Momenten so angefühlt, wie eine Retraumatisierung. Und ja, ich sag mal, diese Hoffnung, an der man sich festhält und diese vielen, vielen schönen Momente und in meinem Fall auch die sehr, sehr komplikationslose Schwangerschaft, die haben natürlich sehr geholfen, da damit irgendwie klarzukommen. Aber es sind halt schon 9 bis 10 lange Monate.
1: Ja, eben, ja. Die du eigentlich in der Angst verharrst, weil garantieren konnte er das trotzdem, konnte, dass alles gut geht.
0: Das ist, ich meine, eine Garantie hat man nie. Ne? Und irgendwie muss man, glaube ich, da so ein bisschen loslassen. Ich habe auch jetzt keine Garantie, ne? dass immer alles gut ist. Und das ist auf jeden Fall, also ich merke das jetzt mit meiner Tochter jetzt, diese Verlustangst, die ist schon sehr groß. Und weiß nicht, vielleicht mache ich da auch nochmal irgendwann irgendwas, also oder hole mir nochmal Unterstützung, weil die Verlustangst einfach groß ist, dass was passiert. Eben die Garantie hast du nicht. Ne? Mhm. Und trotzdem, ja, ja, also es ist einfach wirklich eine herausfordernde Situation für mich gewesen. Und für die Frauen, die ich kenne, war es das eben auch. Weil du eben, eine Schwangerschaft ist ja generell immer, ich sag mal, so ein, alles ist möglich.
1: Ne? Ja, genau.
0: So, also es ist ja, ja wirklich ein ganz verrückter Prozess des Lebens und ein absolutes Wunder eigentlich, was da passiert. Ja. Aber dieses eben keine Kontrolle drüber zu haben, ist schwierig. Und vielleicht eine Sache, die auch, finde ich, schwierig ist, ist immer so dieses Thema Mutterinstinkt, was einem so ein bisschen eingeredet wird, weil das auch so ein bisschen was war, dass ich ganz lange mit meiner Schuld gehadert habe quasi, dass ich dran schuld bin, dass meine erste Tochter gestorben ist, weil ich es nicht gespürt habe, weil ich bin ja die Mutter, ich hätte es ja merken müssen. Und das ist eben auch ganz schwierig, weil einem das auch in der Folgeschwangerschaft dann ganz viele so sagen, so, ja, du spürst es ja, wenn es deinem Kind nicht gut geht. Das ist ein eigenständiger Mensch in meinem Körper. So, ich spüre ja manchmal selber nicht, wenn ich irgendwas habe an meiner, keine Ahnung, Blase, Niere, wo auch immer. Wie soll ich dann bei einem eigenständigen Menschen das spüren? So, natürlich merke ich Kindsbewegungen ja oder nein ab einem bestimmten Zeitpunkt in der Schwangerschaft. Aber dieses Thema Mutterinstinkt und dann so alles auf die Mutter zu schieben, so du weißt das schon, du kriegst es schon hin, das löst einen extremen Druck aus. Und das kam dann eben noch dazu, so dieses Gefühl, okay, ich bin die Einzige, die spürt oder nicht spürt, wenn irgendwas nicht richtig ist. Und das ist jetzt natürlich, jetzt ist mein Mann da, jetzt sehe ich ja auch oder kann Fieber messen, keine Ahnung. Das ist ja in der Schwangerschaft, da hast du ja so wenig Kontrolle darüber und man muss lernen, loszulassen und das fällt vielleicht manchen leichter, mir ist es ganz, ganz schwer gefallen. Und es hat zum Glück in vielen Momenten funktioniert. Also ich habe nicht 9 Monate lang in Angst gelebt zum Glück, sondern ich hatte auch viele Momente, du hast mich ja in der Situation auch kennengelernt, ich hatte auch viele Momente, in denen es mir gut ging. Ja.
1: Und würdest du jetzt sagen, dass diese zweite Schwangerschaft schon ein bisschen versöhnt hat mit diesem traumatischen Erlebnis davor?
0: Es hat natürlich, ich habe natürlich 2 extrem unterschiedliche Geburten erleben dürfen oder erleben müssen, wie man es jetzt auch immer nennen möchte. Ne? Und ich hatte das ganz, ganz große Glück, dass die zweite Geburt eine ganz, ganz tolle Geburt war. Dann nach diesem kurzen Zwischen-Mental Breakdown, den ich hatte. Das heißt, dass da natürlich auf dieser Ebene was geheilt ist und auch so ein Vertrauen, sag ich jetzt mal, zurückgekommen. Oder es hat sich dieses Vertrauen, was ich immer wieder dann aufbauen wollte in der Schwangerschaft, hat sich dann sozusagen ausgezahlt. Das heißt, das ist total schön. Was aber auch jetzt noch dazu kommt, und das ist so ein ganz spannender psychologischer Prozess, ist dieses parallele Dasein von Gefühlen. Weil, also natürlich hat oder heilt unsere Tochter, die wir jetzt bei uns haben, ganz, ganz viel. Und gleichzeitig erinnert sie uns aber auch an alles, was wir eben mit unserer ersten Tochter nicht erleben konnten. Mhm. Und wir lieben unser Kind einfach so abgöttisch. Das sagen wahrscheinlich alle Eltern über ihr Kind. Aber wir können einfach dieses Glück, dass wir dieses glückliche, lebende Wesen in unserem Leben haben, das können wir einfach gar nicht fassen. Und ich weiß gar nicht, wie oft wir ihr das jeden Tag sagen. Sie ist jetzt 8 Monate alt. Und gleichzeitig gibt es aber diese Momente, wo ich sie angucke und einfach anfange zu weinen, weil ich eben merke, unsere erste Tochter konnte dieses ganze Wunder leben, diese ganze Liebe, die wir als Eltern ihr gerne gezeigt hätten, das konnte sie alles nicht erleben. Und es fühlt sich dann schon auch immer so ein bisschen danach an, dass ich versagt habe, oder wir als Eltern versagt haben, weil wir auf unsere Tochter nicht aufpassen konnten. Und wir sagen jetzt halt immer, sie passt jetzt auf unsere jetzige Tochter auf, aber es fühlt sich dann schon auch manchmal falsch an, wenn man sich so denkt, es ist ein Kind, eigentlich hätten wir auf sie aufpassen müssen. Und deshalb, es ist so ein ganz abgefahrenes, paralleles Dasein von Gefühlen, von auch traurig sein, dass unsere erste Tochter nicht bei uns ist. Sie wäre jetzt 2,5 Jahre alt, also es wäre ganz verrückt, irgendwie ganz schön zu wissen, was sie jetzt machen würde. Und dann fühlt man sich aber wiederum schlecht unserer jetzigen Tochter gegenüber, weil sie ist ja quasi nur da, oder sie wäre nicht da, wenn unsere erste Tochter überlebt hätte. Und das ist das ist tatsächlich auf der Gefühlsebene relativ schwierig, damit manchmal umzugehen, mit diesen Gefühlen, die einfach alle da sind. Weil ich meine, wir vermissen unsere erste Tochter natürlich immer noch. So, und sie fehlt. Sie wird immer fehlen. Wir sagen auch immer, wir sind zweifache Eltern. So, wir haben 2 Kinder. Nur, dass es eine Kindheit leider für viele nicht sichtbar ist. So, und deshalb, ja, unsere jetzige, also unsere zweite Tochter, die heilt ganz, ganz viel und die hat einen ein enormes Glück in unser Leben zurückgebracht und wir könnten gerade in unserem Leben glücklicher nicht sein. Und ja, gleichzeitig ist die Trauer trotzdem immer mal wieder da und überwältigt dann auch tatsächlich manchmal. Ja,
1: ja, aber ich glaube, das ist eh normal in jedem Trauerprozess, oder? Das ist ein Auf und ein Ab, dann geht es leichter, dann geht es schwieriger und das werde ich wahrscheinlich immer begleiten.
0: Total. Und ich glaube, das muss man akzeptieren, dass Gefühle kommen und gehen und dass auch der Weggang von so einer überwältigenden Trauer nicht bedeutet, dass man weniger liebt oder dass man die Person weniger vermisst, sondern zum Glück, muss man ja auch sagen, werden diese überwältigenden Schmerzgefühle mit der Zeit erträglicher. Also das ist ja schon auch gut, dass es so ist, auch wenn es sich manchmal falsch anfühlt.
1: Ja, das kann ich voll nachvollziehen und wir sind echt schon am Ende der Sendung.
0: Wahnsinn, das ist ganz viel, ganz lange geredet, aber ja, danke, dass wir das teilen oder ich das teilen durfte.
1: Ja, danke, dass du das mit uns geteilt hast, weil ich finde das sehr wertvoll, auch für andere Leute eben zu sensibilisieren, zu sagen so, hey, ignoriert sowas nicht, sondern redet aktiv die Personen darauf an, auf den Verstorbenen, auf die Verstorbene.
0: Weil, wenn sie es natürlich wollen, ne? Das ist ja auch wieder individuell, aber grundsätzlich glaube ich, dass das ein Großteil so unterschreiben würde.
1: Ja. Also eben, ich glaube, dass das sehr wichtig ist, dass man sowas nicht totschweigt, sondern einfach auch aktiv anspricht.
0: Absolut.
1: Ja, danke, liebe Wiebke, für diesen Gesprächspunkt.
0: Ja, danke dir.
1: Wir sehen uns wieder am 2. und am 4. Mittwoch auf der Radiofabrik oder dann zum Nachhören.

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Innern der Deutschen Bahn begrüße ich alle zugestiegenen Fahrgäste hier im ICE nach Karlsruhe. Bitte beachten Sie mit Abfahrt im Bahnhof Mannheim hat dieser Zug eine Verspätung von 33 Minuten. Wir werden den Bahnhof Karlsruhe somit erst gegen 21.40 Uhr erreichen. Über Ihre weiteren Anschlüsse werde ich Sie noch rechtzeitig informieren. Ich bitte um Ihre Geduld. Trotz all dieser Unannehmlichkeiten wünsche ich Ihnen immer noch eine angenehme Reise.

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1: Minuten später abfahren. 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
3: Herzlich willkommen zu Langsamfahrt. In der heutigen Sendung geht es um Fahrplandaten bzw. die Information, wo die Fahrplandaten und die Echtzeitinformationen eigentlich herkommen. Ihr nutzt wahrscheinlich bahn.de, um eine Verbindung zu planen, oder den DB Navigator, aber der greift ja, oder die Webseite greifen auf einen gewissen Datenbestand zu. Es gibt noch andere Apps, zum Beispiel die von Verkehrsverbünden, die auch auf gewisse Daten zugreifen, und manchmal merkt man, die unterscheiden sich vielleicht sogar ein bisschen, gerade auch was die Echtzeitinformationen angeht. Wo kommen diese Daten eigentlich her? Und es gibt auch einige Internetseiten, die auf diesen Datenbestand zugreifen, aber die können natürlich auch immer nur mit dem an Daten arbeiten, was zur Verfügung steht. Wo die Daten herkommen, was man mit diesen Daten noch alles Schönes machen kann, darüber sprechen wir in der heutigen Sendung und schauen uns einmal die Webseite bahn.expert an, die mit der Auswertung dieser Daten noch ganz andere Sachen macht. Ich spreche heute mit Marudor. Grüße dich.
4: Moin.
3: Wir haben deine Webseite schon mal vorgestellt. In Ausgabe 16 war das. Das ist etliche Jahre her und damals hieß deine Webseite noch marudor.de. Zwischenzeitlich hast du sie umbenannt in Bahnexpert. Tun wir erstmal da anfangen. Was ist denn das für eine Webseite? Was findet man bei dir?
4: Ja, also inzwischen ist der Name ein bisschen besser geeignet, um zu sagen, was man dort findet. Also Bahn.expert ist ein Tool, was versucht, Reiseinformationen möglichst zu bündeln, sodass so ziemlich alles, was man irgendwie rausfinden kann, auf einem Fleck ist. Dafür kann es die gängigen Dinge, die man braucht, also eine Abfahrtstafel an einem Bahnhof, ein Routing, wie komme ich von A nach B, und Details zu einem bestimmten Zug, also einfach einen Link auf irgendein ICE, irgendein RE, so das Typische, was man ganz gerne Menschen schickt. Ich komme mit diesem Zug an, damit man nicht selber Status-Updates geben muss, sondern die Leute einfach nachgucken können.
3: So, die Webseiten dieser Art gibt es ein paar von. Was ich bei deiner Seite sehr mag, ist, dass man tatsächlich mit der Zugnummer direkt was eingeben kann und kriegt dann die direkte Unterseite zu dem Zug, sieht von wo nach wo der fährt, wo der ist. Da sind auch Echtzeitinformationen dabei und was bei dir auch der Fall ist, wenn ein Zug noch unterwegs ist, werden die Zeiten fett gedruckt, wenn tatsächlich der Zug irgendwo angekommen ist, so eine tatsächliche Ist-Meldung.
4: Genau, das sind so, also das DB-System sagt einem das dahinterliegende, nicht immer, aber immer öfter, und die Qualität dahinter ist auch nicht immer wirklich Ist. Das ist wie so vieles bei der Bahn halt komplex. Für DB-Züge funktioniert das sehr gut, für Züge von anderen Verkehrsunternehmen mal so, mal so. Was die DB da annimmt als bestätigt, kann auch eine Prognose von irgendeinem Verkehrsunternehmen sein. Aber die größte Menge ist, wenn es fett gedruckt ist, ist wirklich bestätigt, dass der Zug eingefahren ist beziehungsweise in einer Minute einfahren wird. Dann gibt es aber auch einen bestätigten Zeitstempel, der in einer Minute in der Zukunft ist.
3: Ja, das gibt's immer wieder. Das liegt dann, hat dann so damit zu tun, wenn ein Zug über ein Signal fährt, aber das Signal ist noch ein Stück vom Bahnsteig weg, ist aber das Signal damit verbunden, und dann ist ja von dem Signal bis zum Bahnsteig noch ein Momentchen an Fahrzeit und so, und daher ergibt sich sowas.
4: Genau, aber also da passiert in den seltensten Fällen irgendwas, da muss schon auf den letzten 100 Metern irgendwas am Zug kaputt gehen, damit er dann doch nicht eingefahren ist.
3: Ja,
4: also, und das passiert ja zum Glück seltenst.
3: Dass er zwischen Signal und Bahnsteig stehen bleibt und nicht mehr weiterfährt. Ja, meistens schafft das ja dann doch wenigstens noch an Bahnsteig. Selbst wenn er, also wenn er kaputt gehen sollte. Mal vom schlechtesten Fall ausgegangen. Sowas Ähnliches gibt es auch in einem DB-internen System. Da sieht man sogar noch den Punkt der Betriebsstelle, wo er gerade durchgefahren ist. Die Info kriegst du aber nicht damit rein.
4: Nee, das gibt es nicht in irgendwelchen Schnittstellen im Internet ohne Login. Da kommt man leider ohne diesen Zugang für das System nicht ran.
3: Ja, das ist nämlich noch eine schöne Info, mit der man zumindest als Eisenbahner arbeiten kann, um zu sehen, ob der Zug wirklich fährt, wenn sich das ab und zu mal ändert. Wenn sich es nicht ändert, dann geht man wohl doch eher von der Prognose aus. Aber ja, wenn man da nicht rankommt, kann man damit nicht arbeiten.
4: Da kann ich aber vielleicht schon einen Ausblick geben. Das geht aktuell noch nicht, weil ich es noch nicht implementiert habe. Aber ich habe vor ein, zwei Wochen was gefunden, die, naja, nicht GPS, aber die beste Geoposition von einem Zug, die der DB bekannt ist, aus einem System, was eigentlich auch nicht im Internet ist. Aber wie so viele dann mal doch. Und dann weiß man zumindest, wo die letzte Position ist. Und das sind so 20, 30 Sekunden Intervalle, in denen das geupdatet wird für zum Beispiel ICEs und Regios von der DB. Da sind dann halt nur DB-Züge drin.
3: Ja, aber das ist ja dann auch schon mal was und dann sieht man wirklich, weil das ist ja ein Problem, ein Zug bleibt auf freier Strecke stehen, steht an einem Signal und die nächste Aktualisierung kommt erst, wenn er über den nächsten Kontakt gefahren ist. Aber wenn er steht, fährt er ja nicht über den Kontakt und dann ergibt sich das ja manchmal, man steht am Bahnsteig und der Zug hätte eigentlich jetzt einfahren sollen und auf einmal kommt Minuten später die Meldung, heute 5 Minuten später und dann kommt er auch schon bald, ja, dann ist er ja dann weitergefahren über den Kontakt. Und das sind alles so Probleme, mit denen ja, man dann mit so reisenden Infos auch immer wieder zu tun hat.
4: Genau, oder er bleibt halt stehen und es passiert das typische Spiel, dass alle 15 Minuten die Prognose um 15 Minuten erhöht wird, weil die Verkehrsleitung halt selber nicht 100% weiß, wie lange das dauert, also mal eine grobe Schätzung abgibt und die einfach erhöht, sobald die Zeit erreicht wurde.
3: Ja, also das sind dann wirklich händische Eingaben, die, wenn aber so eine
4: Genau.
3: Leitstelle mal unterbesetzt ist, ja dann auch gern mal fehlen.
4: Ja, die fehlen gerne mal und kommen eher spät.
3: Ja, gerade bei den Privaten, das fällt immer wieder mal auf. Ja, also deine Webseite zeigt einmal Züge an, dann gibt es noch ja, die schönen Abfahrtstafeln. Da beginnt ja eigentlich die Startseite mit, indem man erstmal so ein paar große Hauptbahnhöfe angezeigt kriegt. Ich klicke jetzt einfach mal auf Frankfurt und sehe so die nächsten Züge, die dort fahren, mit auch gleich so ein paar Infos dazu. Hier Tiere auf der Strecke, Polizeieinsatz, Verspätung aus vorheriger Fahrt. Also du nimmst alle Infos, die du irgendwie auslesen kannst, mit und stellst sie auf der Seite dar.
4: Genau, und da versuche ich möglichst aus verschiedensten Quellen was zu finden und die irgendwie zusammenzubringen, dass die passenden Züge die passenden Meldungen haben oder andere Infos.
3: Ja, ist an sich ein Tool, womit man gut arbeiten kann, auch als Eisenbahner ganz gut arbeiten kann. Ja, aber du sagst schon, diese ganzen Infos, die du da darstellst, die bekommst du ja aus Schnittstellen der Bahn. Was ist da im Hintergrund, so die Datenquelle, wo das herkommt?
4: Also ein Großteil, also wenn wir die Abfahrtstafeln rausnehmen, die sind noch ein anderes System. Ein Großteil sind die sogenannten RIS-APIs oder so heißen die zumindest in den URLs, die ich habe. Das Reiseinformationsschnittstellen, das sind, so wie ich inzwischen weiß, auch das Gleiche, was interne Kanäle bedient. Deswegen steht da so viel genauere Sachen drin. Also es geht vor allem nicht durch HAFAS, was alles, was DB-Navigator und Bahn.de ist, sondern es kommt alles direkt von der Bahn, ohne was dazwischen.
3: Aber das sind durchaus öffentliche Daten, die du da abgreifst und aus keinen internen Quellen.
4: Sie sind im Internet. Also man braucht für die RIS-APIs immer einen Schnittstellenschlüssel, also irgendeine API-Key, um die Dinge zu bekommen. Da kann man nicht einfach so dran, nur wenn man die URL kennt. Aber da das auch in manchen Kundenkanälen der Bahn benutzt wird, kann man natürlich nachgucken. Sobald man einen Kundenkanal gefunden hat, der die benutzt, dann muss da auch diese API-Key drin stehen, weil sonst könnten die ja auch nicht da drauf.
3: Also letztendlich sind es dann öffentliche Informationen und keine Internas, die dann bei dir auf der Webseite landen. Wobei man ja genau diese Meldungen dann auch im DB Navigator oder so findet mit hier Tiere an der Strecke oder andere, ja, Verspätungsbegründungen.
4: Genau, die findet man da nur halt erst nochmal durch Hakon, dauert manchmal ein bisschen als System. Das ist halt riesig und der DB-Navigator und Bahn.de, die haben natürlich ein Volumen, was völlig abseits von dem ist, was alle anderen Kundenkanäle der Deutschen Bahn zusammen benutzen. Das sind so viele, da muss man halt Abstriche in der Aktualität machen, einfach um diese schiere Menge zu handeln.
3: Also kann man sagen, dein System ist auch noch schneller wie jetzt der DB-Navigator. Von dem Punkt, eine Leitstelle gibt eine Verspätungsbegründung ein, bis sie dann auch dargestellt wird.
4: Ja, also das sind bei mir, so bei dem, was ich beobachte, teilweise eher so halbe Sekunde, bis es da ist.
3: Okay, und auf dem DB-Navigator als Vergleich?
4: Das Unterschied. Ich benutze ihn nicht so viel. Ich weiß nur, was Menschen so mir dann gesagt haben. Da passiert es schon mal, dass das 5 bis 10 Minuten dauert, wenn man Pech hat.
3: Ja, und da ist natürlich manchmal die Information schon wichtig, wenn man irgendwo an einem Bahnhof steht und überlegt, wie komme ich weiter, gerade wenn irgendwo Chaos ist. Da sind 5 bis 10 Minuten später eine Info haben. Im Zweifel ist dann ein Zug weggefahren, mit dem man vielleicht über einen anderen Weg noch heimgekommen wäre. Also es gibt einen guten Grund, deine Seite zu benutzen. Jetzt hast du noch eine Routing-Funktion, die gab es, glaube ich, bei unserem letzten Interview auch noch nicht.
4: Das weiß ich nicht mehr. Die gibt es schon lange. Das ist tatsächlich einfach jetzt aktuell bahn.de. Also da kriegt man die nicht so guten Informationen, aber die Verlinkungen sind da drin dann wieder auf die guten. Also manchmal hilft es dann, sich nochmal den Zug genauer anzugucken, den man dann nehmen möchte. Und dann stellt man fest, dass die Zeiten doch etwas anders sind. Weil da gibt es einfach keine bessere Quelle. Oder mir ist zumindest keine bessere Quelle als bahn.de bekannt dafür.
3: Ja, und bahn.de hat halt auch immer mal so den Nachteil, dass es manchmal zum Beispiel absurd lange Umsteigezeiten rechnet. Ich sag mal so Frankfurt Hauptbahnhof. Ich glaube, da wird pauschal 10 Minuten angenommen und jeder weiß, wenn man nur ein Gleis weiter muss, braucht man keine 10 Minuten. Bisschen Pufferzeit ist zwar nie verkehrt, aber ja, das könnte ja zumindest auch mit darstellen, dass es zumindest möglich wäre, wenn man schnell ist.
4: Prinzipiell ja, das hängt natürlich damit zusammen, dass Umstiegszeiten auch so ein Fahrgastrechteproblem sind und die werden oft einfach für den Bahnhof definiert. Weil alles, was bahn.de rausgibt, sind dann die Verbindungen, auf die es Fahrgastrechte gibt. Und entsprechend braucht man eine wesentlich komplexere Sache. Der kann aber einfach nur eine Umstiegszeit für einen Bahnhof. Und nicht eine Umstiegszeit von einem Gleis zu einem anderen innerhalb dieses Bahnhofs. Und dann ist auch Bahnsteig gleich gegenüber oft einfach die Pauschalzeit. Das kann man so ein bisschen umgehen. Also in den bahn.de-Daten findet man manchmal Züge, die weniger sind. Das ist dann aber auch definiert für Züge. Also es gibt so das Konzept von Zügen, die aufeinander abgestimmt sind. Da kann es schon mal sein, dass man in Frankfurt eine kürzere Umstiegszeit kriegt. Das ist dann aber wirklich exakt dieser Zug auf den anderen und nicht der Zug auf dem Bahnsteig. Und wenn da ein anderer Zug reinkommt, wenn eine Ersatznummer, dann ist die Umstiegszeit auch schon wieder weg. Dann hat man wieder die normale.
3: Ja, das macht natürlich auch Sinn, wenn das mit Fahrgastrechten zu tun hat. Der will die Bahn sich dann hingehen, auch ein bisschen schützen, da nicht Fahrgastrechte zu zahlen für Sachen, die eh furchtbar knapp sind und man besser mit ein paar Minuten mehr geplant hätte. Weil jede Verbindung, die auf bahn.de rauskommt, oder fast jede Verbindung, kann man ja auch direkt eine Fahrkarte kaufen, die dann mit Fahrgastrechten zu tun haben, wenn dann was schief geht.
4: Und man darf immer nicht vergessen, gerade Menschen, die viel Bahn fahren, sind sehr viel schneller im Umstieg. Bahn.de bedient aber auch die 5-köpfige Familie mit großen Koffern, die einmal im Jahr Bahn fährt aus irgendeinem Dorf und plötzlich in Frankfurt steht. Für die ist wahrscheinlich, sind diese 10 Minuten oder was es jetzt genau ist, im Zweifel sogar echt knapp schon.
3: Ja.
4: Es ist so ein bisschen Trade-off zwischen Menschen, die das oft machen und Menschen, die das sehr selten machen. Die sind einfach überfordert an solchen Bahnhöfen, die brauchen die Zeit.
3: Ja,
4: und denen dann Verbindungen natürlich rauszugeben, die nicht funktionieren, ist halt auch nicht so geil. Da ist dann niemand glücklich irgendwie.
3: Ja, dann ist der Frustfaktor wieder da und man kennt das doch so im Bekanntenkreis. Jeder hat irgendwie eine Horrorgeschichte von der Bahn zu erzählen und durch sowas muss man sie ja nicht unnötig anheizen. Aber das ist eigentlich ein Fall für sich, wie das so mit Umstiegszeiten ist und vor allen Dingen mit Fahrgastrechten. Wäre auch mal ein eigener Podcast wert. Bei dir geht es ja jetzt eher darum, dass die Daten, die ankommen, dargestellt werden. Du hast aber auch noch andere Quellen bei deiner Webseite mit drin, gerade wenn es dann auch um Sachen wie U-Bahnen und so ein Kram geht?
4: Hatte tatsächlich. Das ist etwas, was aktuell nicht geht. Also es gab auch Abfahrtszeittafeln für den öffentlichen Straßenpersonenverkehr, also U-Bahnen, Straßenbahnen, Busse und Co. Alles, was nicht auf irgendwelchen echten Schienen in Anführungsstrichen ist. Das war auch ein Hafer-System. Und zwar der alte Business-DB-Navigator. Der wurde aber jetzt Anfang des Jahres abgeschaltet und damit auch die Schnittstelle. Und ich kam noch nicht dazu, das mit anderen Quellen nachzubauen. Und die Quelle, die ich aktuell habe für die Abfahrtstafeln, die kann halt nur diese, in Anführungsstrichen, echte Schiene, wie sie gern mal heißt.
3: Also wir unterscheiden hier an der Stelle zwischen Eisenbahn und Stadtbahn. Da gibt es übrigens auch eine eigene Folge zu, die wir in Langsamfahrt mal gemacht haben, wo wir mal verglichen haben, was ist eigentlich eine Eisenbahn und was ist eine Stadtbahn. Ganz grob gesagt, was in einem richtigen Bahnhof fährt, ist eine Eisenbahn. Was in der Stadt rumfährt, U-Bahn heißt oder Straßenbahn, ist in aller Regel keine richtige Eisenbahn. Auch da gibt es wieder Überschneidungen, aber da verweise ich gerne mal auf die andere Folge. Ja, das Hafer-System hast du jetzt schon ein paar Mal angesprochen. Das soll oder wurde auch eingestellt. Fangen wir erstmal an, was ist denn das Hafer-System? Das ist, geht ja sehr weit zurück geschichtlich. Wenn man das in der Wikipedia sucht, findet man alte DOS-Bildschirmfotos. Das gibt es also schon sehr lange.
4: Genau, das Hafer steht für Hakon-Fahrgast-Auskunftssystem. Und Hakon ist einfach der Name der Firma Hannover Consulting, die das irgendwann mal angefangen hat. Die wurde dann, wie das so ist mit Firmen, ich glaube, mehrfach verkauft und gehört inzwischen Siemens. Und die machen ein so großes System, in dem kompletten Betrieb und Auskunft für Verbünde und alle, die irgendwie Züge bewegen, dass so 50% in Deutschland an Verbünden und Co. haben ein Hakon-System hinter. So. Die anderen 50, grob, es gibt ganz wenige Ausnahmen, die was anderes machen, haben quasi das gleiche System von der Firma Menz, dann heißt das EFA, bedient sich natürlich anders und die Bahn hat es nicht benutzt. Deswegen habe ich das geschichtlich nie angebunden, weil ich war mit den DB-Daten zufrieden. Es ist also eigentlich eine große Software, die irgendwie Auskünfte machen kann. Und davon gibt es dann ganz viele Versionen, also auch die jetzige Bahn.de ist immer noch ein Hafer-System. Nur die Art, wie man es anspricht, ist anders und die DB macht jetzt selber eine Schnittstelle. Und vorher war das die Standard-Hakon-Schnittstelle, die also auch für Verbünde und Co. funktioniert hat, die nicht zwingend DB ist. Und jetzt ist es eben was Eigenes. Aber am Ende trotzdem Hakon.
3: Also ein System ist es, was auf jeden Fall Auskünfte hinkriegt. Also die, das, was du unter Route suchen hast, was Bahn.de macht, was die Apps der Verkehrsverbünde machen. Also man gibt einen Start und ein Ziel ein und das System spuckt eine Verbindung aus, wie man von A nach B kommt.
4: Genau, das und alles, was dazugehört. Also auch Details und Management von Störungen, also diese ganzen großen Dinge, die man auch in Bahn.de sieht, sowas wie Aufzug ist defekt, gibt es an manchen Zügen. Das ist so eine sogenannte HIM-Meldung und das ist ein Hafer's Information Manager, also die ganze Tooling, wie man Störungen managt, ist da auch drin. Das ist eigentlich so eine, das ist die Lösung, mit der man alles erschlagen kann.
3: Und das System braucht ja dann noch irgendwie die Echtzeitdaten, weil wenn man im DB-Navigator jetzt unterwegs ist und die gibt die Verbindung ein, das sagt dann ja auch, oh, der ist zu spät oder hier ist deine Alternativverbindung, weil du den ja nicht mehr kriegst. Das muss dann ja auch alles da mit dranhängen. Das kam ja dann auch schrittweise dazu. Ich erinnere mich noch, wie ich als Kind irgendwie Bahn gefahren bin, da hat man das online gesucht, ausgedruckt und ist dann mit seinem Zettel gefahren und hoffte, dass das auch alles so gepasst hat, weil wenn nicht, dann stand man erstmal da in Zeiten ohne Internet und musste gucken, wie man dann weiterkommt. Aber ja, heute ist das ja alles am Handy mit Echtzeitinfo und Alternativvorschlägen eigentlich ja schon eine gute Sache so.
4: Ja, das ist zum Glück wesentlich besser geworden.
3: So, und da wurde jetzt oder wird ein System eingestellt?
4: Genau, das ist, also wie gesagt, das ist der Business-DB-Navigator, also geschichtlich, die mitbekommen, also wird jeder mitbekommen, der mal öfter Bahn fährt. Vor ein paar Jahren ist ja der DB-Navigator groß neu, jetzt neu. Und der Business-DB-Navigator ist einfach der alte DB-Navigator gewesen, weil man nicht fertig geworden ist und man als Businesskunde den neuen DB-Navigator nicht benutzen konnte, aber schon released wurde, brauchte man noch die Software für die Businesskunden. Die sind aber, ich glaube, seit Mitte letzten Jahres die letzten, genau weiß ich es nicht mehr, haben mir Leute erzählt, die Businesskunden sind. Alle migriert, bedeutet, die DB hat, gehe ich mal von aus, einfach keinen Sinn, also sieht keinen Sinn mehr darin, diese Software zu betreiben. Das wird ja auch alles Geld kosten, weil alle Kunden von der DB das schon da weg sind. Bedeutet, wahrscheinlich sind so ziemlich alle Anfragen, die da dran gingen, von irgendwelchen Third-Party-Tools. Weil es war sehr beliebt, weil es natürlich über die Jahre hat man sehr gut rausgefunden, wie man das Ding anspricht, auch ohne Doku und was da rausfällt, um eben Informationen zu bekommen. Ist natürlich dann direkt vom Vorteil, dass das so eine Schnittstelle war, wie man, wo man dann mit sehr wenig Änderungen in seinem Code für so eine Website oder für eine App auch andere Verkehrsverbünde ansprechen konnte. Ja, aber die DB hat halt keinen Grund mehr, das Ding weiter am Leben zu halten, was dann für viele überraschend kam.
3: Ja, dann haben die das abgeschaltet. Der neue DB-Navigator, ja, ich erinnere mich, vor einer ganzen Weile gab es dann einen neuen DB-Navigator und dann wurde der alte irgendwann eingestellt und dann ja, gab es nur noch den neuen. Mit welchem System arbeitet der jetzt im Hintergrund? Ist das einfach eine neuere Version oder ist das tatsächlich ein anderes System?
4: Ne, es ist eigentlich das, also meines Wissens, ich bin da nicht hundertprozentig, aber soweit ich weiß, ist es das Gleiche. Es waren auch irgendwann die gleichen Daten. Also man konnte das ganz gut sehen, dass kurz nachdem der DB-Navigator umgestellt war, der neue DB-Navigator, also jetzt der normale, hatte andere IDs. Und der alte DB-Navigator hatte noch die alten. Und dann hat das ein, zwei Monate gedauert und dann hatte der alte DB-Navigator auch die gleichen IDs, weil er wahrscheinlich auf das gleiche Backend-System gegangen ist, aber halt anders ausgeht. Oder vielleicht ist es sogar immer noch das gleiche Backend-System, aber die DB macht es nur noch intern, weil sie jetzt eben die Schnittstellen, die sie geschrieben hat für Bahn.de und den DB-Navigator selber gemacht und eben nicht bei Hakon einfach einkauft, sondern das ist eine Lösung, die DB für sich gemacht hat. Der Vorteil davon war, dass da ja inzwischen auch Informationen drin sein können, die nicht über Hakon kommen, während das in dem alten wohl nicht so leicht ist. Also ich habe mal in den Quellcode geguckt, wenn man das dekompiliert, so eine Android-App, und der meiste Java-Code, der da rausfällt, ist mit Hakon gepräfixt, also wahrscheinlich von Hakon geschrieben und nicht von der DB, während jetzt eben auch die Schnittstellen von der DB sind, aber am Ende trotzdem meistens ein Hakon-System.
3: Also Hakon macht wirklich dann im Zweifel auch die App-Programmierung und die Verkehrsunternehmen machen nachher nur noch ihr Logo dran und noch ein paar eigene Funktionen.
4: Ja, also die, wenn man wenig Geld ausgeben möchte, kriegt man, publishen die das sogar. Also man kann im Android Store, sieht man ja auch, von wem die App ist. Und Hakon hat einige Verbünde die App in den App Store gepackt. Und wahrscheinlich ist das dann die super, also je nachdem, wahrscheinlich kostet es dann Aufschlag. Aber wenn man sich überhaupt nicht als Verbund damit beschäftigen möchte, machen die wirklich alles für einen.
3: Klar, damit kann man ja auch Geld verdienen.
4: Warum? Ja, wäre auch doof, wenn die es nicht machen, wenn die es einmal wissen, wie es geht und es automatisieren im Zweifel.
3: Ja, und man muss ja auch nicht ein System, was funktioniert, 100-mal neu entwickeln.
4: Genau.
3: Wenn doch das System sehr gut ist. Setzt dann aber im Hintergrund auch das Hafers voraus und das setzen die Verkehrsverbünde dann aber auch ein. Also jetzt die Verkehrsverbünde auf ihren eigenen Webseiten zum Beispiel.
4: Genau, also als ganz großes Beispiel die ÖBB, ist jetzt nicht Deutschland, aber unser Nachbarland, die haben auch ein Hakon-System, so wie wir als Bahn. Und tatsächlich auch noch die Schnittstelle, exakt wie die DB, die jetzt abgeschaltet hat. Wahrscheinlich hat es da auch irgendwann ein Ende. Aber aktuell haben sie es noch.
3: Und in dem System muss dann wahrscheinlich, bevor der Fahrplanwechsel ist, dann da wahrscheinlich massig alle Züge gelegt werden, damit das

0: nur in Hessen aktiv. So. Das könnte natürlich trotzdem sein. Ansonsten gibt es in Deutschland das Konzept von Datendrehscheiben der Länder, wo alle Fahrpläne drin sein müssen. Die sind auch teilweise Quelle für Apps. Ich weiß aber nicht, ob dann die HAKON-Systeme auch daraus gespeist werden. Es gibt dann auch noch so das Konzept des Europäischen Fahrplanzentrums, eine Sammelstelle von allen möglichen Fahrplänen, also Kundenfahrplänen. Wie sie dann am Ende gefahren werden, ist dann auch nochmal eine andere Sache, weil das ist ja der Betrieb. Ist alles sehr komplex. Ich gehe davon aus, dass die teilweise auch ihren eigenen Kram machen. Das merkt man auch manchmal, weil zum Beispiel im Straßenverkehr, also in irgendwelchen Bus- und Straßenbahnhaltestellen, die Anzeiger vor Ort haben manchmal Informationen, die man online nirgends findet. Wahrscheinlich, weil das der Verbund oder der Betreiber irgendein System hat dafür und sie vielleicht auch einen Weg haben, wie man das ins Internet bekommt, den aber vielleicht nicht so ausgebaut haben oder dass der nur für Solldaten funktioniert und dann schon mal ein paar Tage braucht. Und wenn man dann spontane Änderungen macht, dass die nicht ankommen. Aber ich würde schätzen, das funktioniert auch einfach überall ein bisschen anders.
1: Ja, es klingt auf jeden Fall so, als hätten sie im Zweifel alle ihre eigenen Daten, wenn Informationen woanders fehlen, woanders drin sind. Ich hatte jetzt den Fall mal, dass ich mit dem Zug fahren wollte, eine Strecke, wo auf dem Teil Bauarbeiten sind und die Züge halt durch Busse ersetzt sind. Im DB-Navigator war dann der Zug drin, als würde er fahren, was ja gar nicht ging, weil da Bauarbeiten waren. In der App des Verkehrsverbundes war der Zug dann richtig drin und auch noch eine PDF-Datei verlinkt, in der die Busfahrpläne nochmal drin standen. Und zwar die Busse waren auch nicht richtig in der App hinterlegt, aber zumindest konnte man sich dann mit der PDF weiterhelfen. Ist eigentlich so, wie man es überhaupt nicht haben möchte. Eigentlich möchte man
0: Ja.
1: ja an einer Stelle suchen und möchte, dass dann da auch Informationen rauskommt, mit denen man arbeiten kann. Und nicht, weil man ja eh weiß, dass da Bauarbeiten sind, kann das nicht sein. Im Zweifel stehen dann ja eh Leute am Bahnsteig, die ja dann das nicht mitbekommen haben.
0: Genau, also da fehlt einfach, es ist die Lösung für eigentlich alle unsere Bahnprobleme am Ende, die Politik, die irgendwie sagen müsste, sie haben ja diese Landesdatendrehscheiben als Konzept, wo alles rein muss, aber sie haben nicht gleichzeitig gesagt, dass das auch die Quelle ist, die alle Informationssysteme von den Verkehrsverbünden sein muss. Also hat im Zweifel das Verkehrsunternehmen keinen Anreiz, dass die Daten da drin gut sind, weil man für seinen Kram sowieso was Eigenes macht, um die Verkehrsverträge zu erfüllen. Man muss sie halt irgendwann dahin packen. Der Weg kann aber lang sein.
1: Ja,
0: Also, naja,
1: genau.
0: müsste halt einfach die Politik vorgeben.
1: Genau das ist ein Problem, dass gerade viele auch Verkehrsunternehmen dann zwar die Informationen vielleicht irgendwo auf ihre eigene Webseite stellen oder nur an irgendeine App von einem Verkehrsverbund mitteilen oder überhaupt nicht mitteilen. Und andere Apps, die im Zweifel am meisten genutzt werden. Wahrscheinlich ist der DB-Navigator somit die App in Deutschland, die am meisten für so, wie komme ich von A nach B genutzt wird, dass dann da die Informationen fehlen oder fehlerhaft sind. Mit Ist-Informationen gespart wird, mit Prognosen schon mal komplett oder auch mal Ausfälle gekennzeichnet werden. Das sind Probleme, die es immer wieder gibt. Woran liegt das?
0: Genau, ja, das ist viel. Die Verkehrsunternehmen fahren, also hier auch wieder ein bisschen Unterscheidung zwischen Bahnhof und Schiene und dem Straßenbahn, U-Bahn. Das auch, aber leicht anders. Aber letztlich bestimmt die Politik, also das Land, wie Regionalbahnen und S-Bahnen fahren. Die schreiben aus, wir möchten gerne, dass es eine Linie gibt, die fährt von A nach B, die soll über XY fahren, die soll bitte mit so vielen Fahrzeugen fahren, die soll diese Informationen bereitstellen. Und da ist der Knackpunkt. Sie soll folgende Informationen bereitstellen. Und da muss man einfach als Politik dann sagen, hey, wir schreiben da jetzt ganz viel rein, was an Reiseinformationen gemacht werden muss. Das Problem, dann wird das natürlich teurer. Also aktuell wird einfach nicht einbepreist, dass man Aufwände dafür hat als Verkehrsunternehmen, weil sonst ist man nicht konkurrenzfähig gegenüber denen, die das nicht mit einpreisen, also die sich nicht kehren, wie die Information ist. Das kostet natürlich weniger und werden dann genommen, weil sind ja günstiger. Und das ist ja wie so oft bei Ausschreibungen, das Günstigste gewinnt. Und die Politik könnte das tun, muss sie natürlich wollen. Es ist wahrscheinlich auch überhaupt nicht einfach, so einen Verkehrsvertrag so zu schreiben, dass das am Ende funktioniert. Aber das ist, glaube ich, der einzige Weg, weil sonst wird es einfach immer rausgespart, damit man günstiger ist und die überhaupt kriegt.

0: aber die Informationen, die sind ja auch irgendwie dann ja schon da. Also die werden ja in den Leitstellen der Verkehrsunternehmen irgendwie verarbeitet. Im Zweifel sitzt dann eh schon jemand da, der dann weiß, welche Züge fallen aus. Aber da hängt es dann an dem Weitermelden, was man eigentlich auch automatisieren könnte.
1: Genau, und das wäre ja auch der einzige Weg, wie das irgendein Verkehrsunternehmen noch stemmen könnte, wenn man halt in so einen Verkehrsvertrag reinschreibt, dass es eine zentrale Stelle gibt. Da müssen die Informationen sein, und zwar nicht, die müssen da einfach sein, sondern die müssen da mit einer gewissen Qualitätsstufe drin sein. Da kann man natürlich auch wieder nicht 100% reinschreiben, weil dann wird das niemand erfüllen, weil ab und an geht halt mal was schief, auch in IT-Systemen. Aber wenn man da überhaupt mal reinschreibt, ein Zielwert, und das muss da drin landen, und dann natürlich auch als Politik, dann ist man auch am Zug, das zu prüfen. Also es hilft natürlich nichts, das da reinzuschreiben und dann nicht zu gucken, wie lief das eigentlich mit dem Verkehrsunternehmen. Und wenn man feststellt, dass sie nicht erreichen, was sie machen, das macht man sonst ja auch mit der Pünktlichkeit zum Beispiel. Die steht ja auch oft drin, und man muss als Verkehrsunternehmen Strafe zahlen, wenn man es nicht schafft, einen gewissen Pünktlichkeitswert zu erreichen. Das Gleiche müsste man mit der Reiseninformation machen, in einer zentralen Stelle, die auf, also in Deutschland, es wäre jetzt Utopie zu sagen, die einfach alle Menschen bekommen, aber man könnte ja anfangen mit alle anderen Verkehrsunternehmen, sodass eine DB das anbinden kann, eine Hessische Landesbahn. Also prinzipiell könnten alle diese Daten haben. Das wäre so der erste Schritt, um nicht direkt zu viel zu fordern. Ich weiß ja, wie das läuft. Das würde ja politisch gerade noch viel länger dauern, aber das wäre so der Weg. Das ist also letztlich die Länder oder die Kommunen, wenn es halt der Bus ist vor Ort. Aber für die große Schiene ist es immer das Land, was da eigentlich am Zug ist. Außer bei DB Fernverkehr, das ist natürlich was anderes, weil die auf eigene Rechnung fahren. Die sind hier aber auch weniger das Problem, weil da macht die DB aus eigenem Interesse relativ viel.
0: Ja, das stimmt schon. Und man muss schon sagen, dadurch, dass die DB, also die Infrastruktur der DB ja die Ist-Daten hat, wo der Zug tatsächlich abgefahren ist, klappt es ja dennoch noch halbwegs brauchbar mit den Systemen, weil dann die Ist-Informationen immerhin ankommen. Ja, der Zug ist jetzt gefahren oder der Zug stand jetzt 5 Minuten, ist dann erst weitergefahren, was ich vorhin sagte, mit der ist über den Kontakt gefahren. Das wird ja weitergemeldet. Ich glaube, wenn diese Informationen nicht wären, dann wäre das System wirklich ziemlich unbrauchbar bei Verspätungen.
1: Ja, die sind immer die Quelle, aber das ist also die DB Infrago als Eisenbahninfrastrukturunternehmen gibt die Informationen auch an alle wieder zurück. Also wenn du als Verkehrsunternehmen darauf fährst, dann kriegst du bei der Infrago auch die Daten für deine Züge wieder.
0: Ja, und
1: Das
0: da ist halt der Punkt,
1: wäre auch da machbar.
0: Der Zug steht noch in der Abstellung, hat ein technisches Problem. Er ist natürlich nicht losgefahren. Dann ist die Aufgabe der Leitstelle des Verkehrsunternehmens einzugeben, ja, das wird wahrscheinlich eine Viertelstunde später, damit das schon mal angezeigt wird, weil er ist ja noch über keinen Kontakt gefahren. Das DB-System weiß ja noch gar nichts, was mit dem Zug ist. Oder fällt ganz aus. Und dann kommt das immer mal vor, dass Geisterzüge in den Systemen auftauchen, die eigentlich nicht gefahren sind. Oder auf einmal dann mit einer Viertelstunde Verspätung drinstehen, weil er ja dann erst losgefahren ist. Und ja, das ist das Problem. Verkehrsunternehmen müssten es irgendwie weitermelden an eine Quelle, die alle nutzen können, dass man dann rechtzeitig sieht, oh, der Zug, der ist eine Viertelstunde später, weil er noch ein Problem hat.
1: Genau. Denn ohne die zentrale Stelle macht jeder nur seinen Kram und entsprechend funktioniert das mit dem Austausch nicht so gut.
0: Ja. Was für Informationen kriegst du jetzt aus den, du hast vorhin gesagt, den RIS-APIs raus, mit denen du deine Webseite fütterst?
1: Das sind hauptsächlich die Details, wie du schon angewähnt hast, mit dem Fettgedruckten ist wirklich bestätigt. Die Wagenreihung kommt über RIS-APIs, auch wenn das nicht direkt eine ist, sondern ein Backend-System der DB, das die direkt anbindet, weil ich habe halt keinen API-Key, also bahnhof.de hat die Daten. Aus der Wagenreihung abgeleitete Dinge, also es gibt, wer die Seite schon mal benutzt hat, das wendet aus und wendet auf. Also was hat dieses Fahrzeug vorher gemacht und was wird das Fahrzeug als nächstes machen? Das ergibt sich einfach aus der Wagenreihung, weil da steht drin, welches Fahrzeug das ist. Und jetzt muss ich selber kurz überlegen, das ist, glaube ich, sogar das Größte aktuell. Die Suche für die Haltestellen ist auch eine RIS-API.
0: Also, dass ich einen Bahnhof eingebe und dann fallen da die Abfahrtstafeln raus.
1: Also, dass du den Bahnhof eingibst und deine Autovervollständigung kommt und ich die IDs habe von den Die Abfahrtstafeln selber sind aktuell nicht. Das steht, wie gesagt, noch auf der To-Do-Liste. Genau. Ich glaube, das war's.
0: Die Wagenreihung, wenn man sich die bei dir anschaut, die ist ja auch relativ detailliert. Ich suche mir hier gerade mal einen Fernzug raus. Also die ist am besten bei den DB-Zügen. Die allerwenigsten Privaten übermitteln mittlerweile auch eine Wagenreihung. Ich glaube, das ist fast ausschließlich National Express in Nordrhein-Westfalen mit dem Rhein-Ruhr-Express,
1: Ist
0: die das auch übermitteln, was auch ein guter Ansatz ist. Das könnten Verkehrsunternehmen allgemein machen.
1: Könnten sie wohl. Also dadurch, dass der National Express das gemacht hat, scheint es ja irgendwie zu gehen. Also wird die DB sich da scheinbar nicht sträuben und sagen, nein, nein, nein, wir wollen nicht. Aber es muss natürlich auch ein Wille bei den Verkehrsunternehmen sein.
0: Ja, so jetzt habe ich mir mal ein ICE aufgerufen. Ich sehe hier von aus, was er wendet, auf was er später wendet. Sehe, was für ein Zug das ist, wie viele Wagen er hat. Ich sehe sogar den Zugname. Theoretisch könntest du jetzt auch noch die Fahrzeugnummern rauskriegen. Die stellen zumindest andere Webseiten dar, die ähnlich wie
1: Die
0: du auslesen.
1: kannst du in den Einstellungen anmachen.
0: Ah, okay. Ist nämlich ein Feature, was manchmal ganz nett ist.
1: UIC-Nummern und theoretisch auch Fahrzeuggruppennamen, also der Name der logischen Gruppierung, ist zum Beispiel bei ICEs der Name von dem Verbund.
0: Ja,
1: Und die UIC-Nummern sind dann ja fahrzeuggenau.
0: das habe ich gerade gefunden, die Einstellung. Jetzt sehe ich auch die Fahrzeugnummern. Danke für den Tipp. Die Einstellung habe ich mir noch nie angeschaut. Und jetzt kann ich hier so Sachen sehen, wie was zum Beispiel was der Speisewagen ist, was erste Klasse, zweite Klasse ist. Dann gibt es hier so Wagen, die zum Beispiel das Kleinkindabteil haben oder das Rollstuhlsymbol, dass Leute im Rollstuhl wissen, zu welchem Wagen sie gehen müssen und so. Das sind alles so Infos, die kriegst du auch alles aus der API oder kannst du die woanders ableiten?
1: Größtenteils kommen sie aus der API. Es gibt ein paar Fälle, wo sie seit Jahren einfach falsch sind, wo ich sie korrigiere, weil ich weiß, dass das in den Fahrzeugen einfach nicht so ist. Es hat wahrscheinlich irgendwer in den Stammdaten mal falsch eingepflegt und seitdem wurde es nicht korrigiert, also wird es einfach immer falsch ausgespielt. Also gibt irgendwelche, ich glaube, es gibt ein paar Züge, wo sie das Fleck fürs Bordbistro vergessen haben. Das ist dann eine ganz bestimmte Baureihe mit einem ganz bestimmten Fahrzeugtypen, der auch eigentlich nicht benutzt wird dafür, der aber früher, also da geht es um IC1, die jetzt ja in Kurz fahren und manche der Kurzen haben das Fleck nicht. Aber sie fahren ja alle damit rum. So. Und die genauere Information, wo bestimmte Sitzplätze sind, ist einfach eine statische Liste. Ich meine, irgendwann. Entweder habe ich die Züge abgefahren oder irgendjemand anders und hat mir dann einfach gesagt, welches diese Sondernutzungsplätze sind. Also sowas wie, bei mir heißt es noch Schwerbehinderten, offiziell heißt es jetzt Vorrangplatz, wo die Bahnbonusplätze sind, so diesen Teil. Ja, aber der Rest kommt aus der Wagengangsschnittstelle.
0: Ja, und die eigentlichen Wagenpläne, die sieht man nicht. Also das, was man sieht, wenn man sich eine Sitzplatzreservierung bei bahn.de bucht, man kann jetzt nicht gucken, ist mein Platz in Fahrtrichtung oder nicht. Also das geht auch nur alles mit
1: Doch.
0: so Umwegen. Doch, das geht auch.
1: Klick mal auf ARNZ oder so, wenn du eine hast.
0: Ja, ich habe
1: Also auf
0: jetzt hier
1: den
0: einen
1: Namen
0: Wagen.
1: von so einem
0: Ach,
1: Typen.
0: das ist ja toll.
1: Fahrtrichtung ist immer links.
0: Das sind Funktionen, die alle noch dazu kamen, seit wir hier das letzte Mal drüber
1: Ja.
0: gesprochen haben, dass da tatsächlich ein Wagenplan kommt, wenn man auf die Wagenbezeichnung, also APMZF ist zum Beispiel ein erste Klasse Wagen mit Führerstand oder hier BRPMZ ist jetzt hier bei meinem ICE, den ich beispielhaft ausgewählt habe, der Speisewagen, alles mit einem großen R ist ein Speisewagen, großes A ist ein erste Klasse Wagen, großes B ist ein zweite Klasse Wagen, dass man zur Gruppeneingrenzung. Ja, damit kann man dann ja auch sehen, wie rum sitze ich, ist für manche Leute ja doch ganz hilfreich.
1: Genau, und auch genau wo, also damit kann man jetzt wirklich auch genau wissen, an welcher der beiden Türen muss ich sein für meinen Sitzplatz, wenn man das ganz genau wissen möchte. Das
0: Jo.
1: war vorher immer noch so eine Frage, die ist jetzt eigentlich auch, zumindest für den Fernverkehr. Ich glaube, das gibt es nur für den Fernverkehr. Das ist auch wieder eine Schnittstelle, wo man halt ein Fahrzeug reingeben kann, dann kriegt man das Layout von genau dem Fahrzeug. Und wenn es sie halt nicht gibt, dann gibt es sie halt nicht. Also es wird einfach nachgeladen, wie so vieles bei mir.
0: Ja, das klappt jetzt auf jeden Fall schon mal sehr gut für einen ICE, der ja so fest verbunden ist, dass sich da die Wagen nicht drehen. Wie sieht es denn bei einem IC aus, der ja aus einzelnen Wagen besteht und wo ein einzelner Wagen auch mal im Zugverband andersrum gedreht sein kann. Kriegst du die Info auch oder siehst du dann nur den Wagen?
1: Das weiß ich ehrlicherweise nicht mehr genau, weil ich weiß gerade gar nicht, wo noch IC1 fahren, weil wir haben ja die IC2, die wiederum sind als Verbund, die fahren
0: Ja.
1: nicht mit anderen, die fahren nur mal mit einer anderen Lok. Da gibt es das auch und da kann ich auch darstellen, was oben und was unten ist. Kommt, wie gesagt, ja aus der Schnittstelle so ein SVG. Und ich weiß nicht, wie der Stand ist für IC. Ich würde schätzen, es wird nicht gemacht, weil die sollen ja eh abgeschafft werden. Und das klingt nach, das wäre mehr Aufwand, den man macht, um ihn ein Jahr später nicht mehr zu brauchen.
0: Ja.
1: Ich glaube, das ist auch, da verzeihen wir der DB das alle, weil es gibt genug andere Probleme. Da muss man nicht noch ein Problem bei wenigen Zügen für ein Jahr lösen. Da
0: Ja.
1: nimmt man dann die Zeit lieber für was anderes.
0: Und das, was danach kommt, dieser ICEL, der ist ja später auch wieder als kompletter Zug und wird nicht auseinandergekuppelt. Ja, der IC1 wird tatsächlich immer weniger. Es gibt ja noch eine Handvoll. Ich finde es immer wieder schön, wenn noch einer fährt. Manchmal nehme ich gezielt auch die. Aber ja, die werden weniger
1: Die
0: und
1: kurzen gibt es noch viele.
0: ja.
1: Die langen sind nur selten. Lange gibt es, glaube ich, noch zwei Fahrzeuge, wenn ich das richtig im Kopf habe. Und sie wurden aber größtenteils ja auf 7 Wagen gekürzt, die IC1. Das heißt LDV, Lebensdauerverlängerung. Und ist einfach aus dem geschuldet, dass man sie zwar eigentlich nach 30 Jahren abschreiben wollte und aus dem Verkehr ziehen wollte, aber dann festgestellt hat, die Leute fahren echt viel, wir brauchen mehr Fahrzeuge. Und die nutzt man jetzt wohl, also die alten Wagen nutzt man jetzt wohl als Ersatzteillager, weil die Ersatzteilsituation ist jetzt wohl auch nicht die beste nach 30 Jahren.
0: Ja, verständlich. Aber gut, kann man ja auch sagen, wir reduzieren die Wagen und schlachten ein paar aus, damit wir die anderen noch eine Weile nutzen können. Gebraucht werden sie ja wirklich noch. Und ja, der Nachfolger ist ja auch noch nicht da. Also der ICEL, diese Talgo-Züge, die brauchen ja auch noch eine Weile.
1: Und da ist ja mein Stand, die brauchen noch eine Weile und die werden wohl auch nicht den Einser ersetzen, sondern den IC eher.
0: Ja.
1: Weil die IC sind ja auch, wobei, wer weiß, ob sich das noch ändert. Solange der nicht da ist und eingesetzt wird, kann sich da ja viel ändern. Der L hat ja den Vorteil, dass er halt also endlich mal barrierefrei ist und auch Fahrräder da mal wieder dran gedacht wurde. Und zwar mehr als beim IC4 mit diesen 4 oder was es ist. Und dann wird er wahrscheinlich wieder auf den Touristenlinien, wo einfach viele Leute mit Fahrrädern und Co. reisen, eingesetzt.
0: Ja, aber wir schweifen gerade ab in, wie könnte eigentlich der Fernverkehr aussehen? Das eigentliche Thema war ja heute Reisenden Informationen, was man irgendwo rauskriegt. Jetzt war das Ursprungsthema, dass das eine HAFA-System eingestellt wurde. Hat das denn auf deine Webseite jetzt größere Auswirkungen gehabt?
1: Also die größte noch existierende ist jetzt halt, dass die Nahverkehrsabfahrten nicht gehen, also dann kannst du jetzt nicht nachgucken, wie bei dir der Bus fährt. Das geht aktuell nicht. Das ging vorher. Ansonsten ist eigentlich alles wieder da. Also das letzte Thema war die Auslastung von Zügen. Die kommt auch immer noch aus Hakon, größtenteils, teilweise auch aus anderen. Aber für zum Beispiel den Fernverkehr kommt sie aus dem Hakon-System. Die ziehe ich jetzt von Bahn.de. Und die Einschränkung, die noch existiert, ist, Bahn.de hat aggressiveres Rate Limit. Das bedeutet, es kann schon mal sein, dass die nicht geladen werden können, weil meine Server gerade alle nicht dürfen. Das habe ich inzwischen tatsächlich gesplittet, sodass die Auswirkungen möglichst nur auf den Auslastungen sind und nicht auf dem Routing. Also das soll immer gehen, weil Auslastung ist wesentlich weniger relevant, als wie komme ich von A nach B. Da habe ich ein paar Ideen, aber noch keine Lösung.
0: Das heißt, du kannst nur eine gewisse Anfragen an die Bahn stellen pro Stunde, die dann auch beantwortet werden. Alles darüber sagen sie, nee, jetzt ist mal gut.
1: Genau, die haben da irgendein System vor, was sowas blocken kann und machen sie dann auch irgendwann. Ist aber an irgendein Automatismus, der nicht direkt von A.de ist, sieht man daran, dass die Seite andere Header mitgibt und einem sagt, ich bin eine Firewall. Also dann kommen die Anfragen gar nicht erst bei Bahn.de an. Ist in dem Sinne gut, weil die Chance, dass sie dann irgendwas mal längerfristig blocken, ist gering. Das wird der Automatismus sein, der einfach stupide, der hat zu viele gemacht, der darf jetzt mal 5 Minuten nicht.
0: Ist wahrscheinlich auch so ein Schutz gegen Angreifer, um das System von der
1: Ja.
0: Bahn nicht zu überlasten, damit es halt dann auch noch funktioniert.
1: Genau. Das wird der eigentliche Grund sein, damit eben niemand zu viele Anfragen macht. Das Problem hatte ich halt früher nicht. Da war ich noch nicht so viel benutzt.
0: Ja, du schriebst mir,
1: Heutzutage ist das leider anders.
0: wie wir das jetzige Interview ausgemacht haben. Du hast letztes Mal was von 2000 Nutzern erzählt und es sind jetzt deutlich mehr geworden. Also deine Seite wird beliebter und spricht sich auch rum.
1: Ja, es sind jetzt, letzten 30 Tagen waren es 590.000 Unique Visitor,
0: Wow.
1: also Geräte
0: Ja.
1: letztlich. Ein Gerät wird einmal gezählt, aber wenn du mit deinem Laptop und deinem Handy drauf gehst, wird halt doppelt gezählt, weil ich tracke ja fast nichts, also weiß ich nicht, dass du das bist.
0: Jetzt ist deine Seite sehr beliebt, wird auch viel genutzt. Hast du denn schon mal Überlegungen angestellt, daraus auch eine App zu machen? Weil die meisten Leute wollen es wahrscheinlich unterwegs nutzen.
1: Ja, prinzipiell schon. Das ist aber A, super viel Aufwand, noch eine richtige App zu machen und nicht einfach nur ein Browserfenster. Dazu können die das technisch sowieso, also Apps, die großen, also Android und iOS, das ist das Relevante, können so tun, als wäre die Webseite eine App. Dann hat man keine Browserzeile und das würde funktionieren, also bei iOS einfach zum Homescreen hinzufügen, wodurch der Mehrwert der App quasi null ist, weil ich kann sowieso nichts offline anzeigen. Und das ist ja ein Ding, warum oft Apps benutzt werden, damit man irgendwas noch offline machen kann. Naja, es ist ein bisschen eingeschränkter, aber es ist der Mehrwert nicht wert dafür, dass das einfach auch mobil super funktioniert. Also das, ich baue die Seite durchaus so, dass sie auf Telefon funktioniert, weil der Großteil der Leute benutzt sie auf dem Telefon. Aber eine App wird es so schnell nicht geben.
0: Hat die Bahn sich eigentlich bei dir mal gemeldet und gesagt, wir finden das gut oder wir finden das nicht gut? Von welcher Seite läuft denn oder von welcher Seite sieht denn die Bahn deinen Service? Weil eigentlich ist es ja ein praktischer Dienst für die Fahrgäste.
1: Ich habe nur manchmal E-Mails bekommen von Menschen, die bei der DB irgendwo arbeiten. Die sagen, ist gut, sonst kam da nichts.
0: Also da kam doch nicht die böse Drohung, wir wollen das eigentlich
1: Nee.
0: nicht und stell das bitte ein und so. Das ist gut, weil ich finde, deine Webseite sollte es weitergeben. Das ist ein Dienst, mit dem man sehr gut arbeiten kann, wenn man vor allen Dingen gerade keinen Zugriff auf interne Systeme hat. Als Eisenbahner kommt man damit sehr, sehr gut zurecht und findet eine Verbindung. Ja. Dann danke ich dir, dass du uns ein bisschen darüber erzählt hast, wie deine Webseite funktioniert, wo im Hintergrund die Daten herkommen, was für Schwierigkeiten es da manchmal gibt und dass die Einstellung von dem einen System nicht bedeutet, dass du nicht mehr weiterarbeiten kannst, sondern du ein bisschen was verändern musst. Vielen Dank.
1: Ja, gerne.
0: Fahrplandaten und Echtzeitinformationen und wie die Daten, die irgendwo anfallen, weiterverarbeitet werden, bis sie dann irgendwo dargestellt werden. Darüber ging es in der heutigen Sendung und hier und da gibt es noch Probleme. Ja, und das sollte man doch eigentlich langsam mal hoffen, dass das langsam mal besser wird. Das war Langsamfahrt für dieses Mal. Und noch der Hinweis, dass Langsamfahrt ein spendenfinanzierter Podcast ist. Wenn er euch gefällt, dann würde ich mich doch freuen, wenn ihr euch beteiligt. langsamfahrt.de/spenden. Dann geht's hier nämlich immer so weiter. Dann bedanke ich mich fürs Zuhören. Mein Name ist Gregor Börner. Bis zum nächsten Mal.
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0: ganzes Jahr.
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Ja, ein lautes Hallo in das Land. Da sind wir wieder, die Plattenküche und ich. Herzlich willkommen hier auf Radio Slopfort im Pi-Radio-Verbund. Hallo. Ja, wie ihr wisst, habe ich immer ein Thema. Heute ist ein Thema, ja, was denn? Ach, sagen wir mal, Longplayer-Cover-Version, Extended Versions. Es wird ein wenig knistern, denn ich habe auch ein paar Platten hier. Leider gibt es diese Sachen nicht mehr auf CD. Aber keine Angst, so alt wird's nicht. Es wird sich hauptsächlich um Musik der frühen 80er bis in die frühen 90er handeln. Wünsche euch also viel Spaß.

Bobby Orlando entwickelte das Konzept schon 1980. Der Titel hier war aus dem Jahre 82 aus dem Album Passion, genauso wie der Titel. Der ist insgesamt 12,5 Minuten lang, aber wir wollen ja noch andere Titel hier spielen. Wie gesagt, würde heute nicht mehr passieren, so eine Band. Die Mädels, die da ausgesucht wurden, wurden hauptsächlich nur nach ihrer Haarfarbe ausgesucht. Eine war blond, eine brünett und eine rot. In der heutigen Genderzeit würde das nicht mehr passieren. Kommen wir zum nächsten Titel.

Downtown, Petunia Clark, Musik aus den frühen 60ern, gecovert, gespielt, 1986 war das. So, kommen wir mal zu, ich habe schon wieder so gesagt, Entschuldigung, kommen wir mal zu den Herrschaften hier. Die haben sich auch einen Tammy Wynette-Titel geschnappt und eine Dance-Version daraus gemacht.

Stand By Me, alter Tammy Wynette-Titel. Ja, Jamtronic war das. Das deutsche Dance-Projekt war eigentlich mal Nikita Warn alias Anja Lukanceda. Jo, und dann 1992 bestand Jamtronic bloß noch aus Charlie Gless und einer Studiosängerin, haben wir gerade gehört. Aber trotzdem super Mucke. Kommen wir mal zur Musik aus Berlin.

Für alle Kids der 90er. Eine Berliner Band, die haben sich im Jahr 1980 schon in damaligen West-Berlin gegründet. Sven Doro und Ronny Schreiner, Schreinzer heißt er, ja. Jo, haben diese Band gegründet. Die sind beides keine Brüder. Sollte als Zwei-Mann-Firma verstanden werden und orientierte sich an die Musik der früheren 80er von OMD und den früheren Depeche Mode. Ja, wie es so oft ist, der Prophet im eigenen Lande, in Italien und so weiter, waren sie viel früher bis auf Platz 4, 83, und dann kam erst 85 der Durchbruch in Deutschland.

Musik der späten 80er, frühen 90er, Erasure, Blues Savan, Englisch für Löschung, Tilgung, Ausradierung, sind die Pop-Duo bestehend aus Vincent Clark und Andy Bell. Vincent Clark war früherer Keyboarder, Synthesizer bei, na, wie hießen sie denn, Depeche Mode, genau, hier, Just a Canting, Get a Nut, das war zum Beispiel sein Titel. Ja, seit 81 hatte denn der Vincent Clark mehrere Projekte, aber das ist nicht so wichtig. Yazoo und so weiter gehörten dazu. Nach einer kurzlebigen Zusammenarbeit mit dem Sänger Paul Quinn, One Day, wollte Vincent Clark ein längerfristiges Projekt in Angriff nehmen. Über eine Anzeige im Magazin suchte er einen Sänger. Der letzte von etwa 40 Bewerbern war Andy Bell. Und diese Beziehung hält bis heute. Ich kann allen nur empfehlen, Erasure soll wohl dies Jahr nochmal ein Konzert geben. Ein Zeitungsbericht umschrieb die Konzerte der Live-Shows einmal so: Was in irgendeiner Weise geschmacklos angesehen werden könnte, wird dankbar in Konzept aufgenommen. Kommen wir zu der Dame.

0: 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Ja, wer war das? Natürlich Whitney Houston aus dem Jahre 1990.
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Es hat sich doch etwas aktuelle Musik eingemischt hier. Decoy. Musik aus Deutschland. Ja, will man Decoy mit nur wenigen Worten beschreiben, dann vermutlich am einfachsten so. Einfach eine der derzeit besten Live-Acts in Deutschland. Wie gesagt, die touren immer noch durch die Lande. Mit dem nächsten Titel, ja, da gucken wir mal.

lasse ich mal im Hintergrund so ein bisschen dudeln. Far Corporation. Natürlich ein Projekt von und mit Frank Farian. Die Gruppe Far Corporation bestand aus Mitgliedern von Barclay, James Tarvis, Toto, Bonnie M. und Force Maycure. Und der Titel ist ein alter Led Zeppelin-Titel, Stairway to Heaven.

Und was macht Far Corporation und Stairway to Heaven so einzigartig? Far Corporation hat den Titel Stairway to Heaven als einzige in die Singlecharts gebracht. Warum war es so? Na klar, Led Zeppelin hat den nie als Single veröffentlicht. Viel Spaß!

Alpha Corporation, Stairway to Heaven. Ja, Wissen, was die Welt nicht braucht. Wie gesagt, Farjan trat seit 1961 unter dem Namen Frankie Farjan und die Schatten als Rocksänger auf. Na gut, kommen wir zum letzten Titel für heute. Pump up the bass. It's about time to follow the bassline. Einen alten Phil Collins-Titel. Another Day in Paradise. Jamtronic.

Das soll es dann gewesen sein für heute aus dem Studio 3 von Radio Slupfort, Radio Slupfort im Pi-Radio-Verbund. Ich wünsche euch wieder alles Gute, lasst es euch gut gehen, nehmt alles nicht so dramatisch, schaut euch in die Augen, nehmt euch bei der Hand, macht das Beste draus. Tschüss.

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1: Nanu, ich denke, der ist im Urlaub. Ja, ist er ja auch. Also, liebe Zuhörer und Zuhörerinnen, ich bin wirklich im Urlaub. Und weil ich im Urlaub bin und im Urlaub manchmal Urlaub mache, soll ja vorkommen, habe ich die Sendung vorher produziert und hoffe, sie gefällt euch trotzdem, auch wenn ich nicht live im Studio sein kann. Wir hören uns nächste Woche wieder. In dieser Sendung geht es ausnahmsweise mal um etwas ganz Zeitloses. Es geht um die Freiheit und wie wir sie erleben könnten, wollten, sollten. Eine Stunde zum Nachdenken. Aber es gibt auch gute Musik.

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1: Es ist April und die Thermometer klettern ganz nach oben. Wir hatten schon über 30 Grad in irgendeiner Region in Deutschland. Nur gut, dass es mit dem Klima nichts zu tun hat. Das ist alles nur Wetter und unsere Klimaleugner und wie auch immer die heißen mögen, die schweigen zurzeit. Warum wohl? Vielleicht, weil sie der Meinung sind, es hat so und so keinen Zweck, die anderen hören nicht auf mich. Oder weil es vielleicht doch einen Klimawandel geben könnte. Aber das wollte ich euch gar nicht erzählen. Ich meine, ich wollte das auch erzählen. Aber was ich euch wirklich erzählen wollte, ist, ich habe ein Gespräch gehört mit jemandem von einer Religionsgemeinschaft. In dieser Religionsgemeinschaft ist tatsächlich Tabak, Tee, Kaffee und Nikotin, ja klar, und Alkohol verboten, verpönt, warum auch immer. Nee, nicht warum auch immer, es ist verpönt. Und diese Leute leben sage und schreibe 10 bis 11 Jahre länger als die anderen Menschen. Was sagt uns das?

Irgendwie ein interessanter Gedanke. Kein Tabak, kein Kaffee, kein Tee, kein Alkohol und 10 Jahre länger leben. Erste Frage ist, will man das? Ich meine, ohne Tabak, ohne Alkohol, ohne Kaffee oder Tee leben oder ohne andere Suchtmittel. Will man das wirklich? Zweite Frage ist, wem nützt es? Dritte Frage, wie soll das mit unserer Rentenkasse gehen? Und vierte Frage, was machen wir denn mit den vielen Leuten, die mit unserer Gesundheit zu tun haben? Ich meine, mit unserer Gesundung oder mit unserem Wiedergesunden oder mit unserer Beratung. Da gibt es so viele Arbeitsplätze. Wenn wir also uns an diese Regeln halten würden, also kein Tabak, kein Kaffee, kein Tee, kein Alkohol, vielleicht auch keine anderen Suchtmittel, wir würden ja wesentlich gesünder sein. Und wenn wir dann noch gesund essen würden und uns bewegen würden, das wäre ja gar nicht auszuhalten.

Unsere muslimischen Nachbarn haben ja auch so Regeln, ne? Religiöse Regeln. Eine davon ist wirklich kein Alkohol zu trinken. Also, das mit dem Alkohol hat natürlich auch seine Geschichte. Derjenige, der damals die ganzen Sachen aufgeschrieben hat, wusste genau, warum er das aufgeschrieben hat. Er wusste nämlich wirklich, dass der Alkohol seine Leute ins Verderben bringen würde. Und das mit dem Schweinefleisch wusste er auch. Er wusste im Prinzip, dass man vom Schweinefleisch damals sehr viel krank wurde. Oh, deutsche Sprache. Na gut, ihr habt mich ja verstanden. Man darf ja auch schlechtes Deutsch reden in Deutschland. Hauptsache man wird verstanden, ne?

Wir haben ja auch so eine Religion. Unsere Religion heißt Freiheit. Freiheit ist so viel wie, man kann quasi verantwortungslos tun und lassen, was man will. Könnte man glauben. Ist ja nicht ganz die Wahrheit. Aber wir leben manchmal auch so. Und wir können uns ja darauf verlassen, dass unsere Gesellschaft für uns da ist. Also wenn wir dann uns nicht mehr so gut fühlen, gehen wir zum Doktor, kriegen eine Pille oder den Schein oder eben einen Hinweis darauf, dass man gesünder leben könnte. Manchmal machen wir das auch dann. Ja, Freiheit. Wem nützt diese Freiheit? Könnte man die Frage stellen. Oder anders gefragt, wollen wir mit dieser Freiheit leben oder wollen wir uns auf eine andere Freiheit einlassen und glücklich sein? Und noch eine Frage. Wer ist denn jetzt glücklicher? Der von der Religionsgemeinschaft oder der mit der anderen Religion?

Also meine Theorie ist ja, dass diese Gebote von dieser Religionsgemeinschaft etwas damit zu tun haben, dass die Menschen gesund leben sollen. Wie wäre es, wenn wir gesund leben würden? Fragezeichen. Also auf viele Sachen verzichten und ja, ich glaube, die ganze Wirtschaft würde zusammenbrechen. Schon mal darüber nachgedacht? Also, nehmen wir doch mal an, die Tabakindustrie. Oh, genau. Warum ist in Deutschland die Tabakwerbung noch nicht verboten? Genau, weil, wenn wir weniger Tabak verkaufen, vernichtet das Arbeitsplätze und die Aktien von irgendeinem Tabakkonzern gehen in die Keller. In den Keller natürlich. Punkt. Und wenn wir keinen Alkohol trinken würden, dann würden ja in der südlichen Region von Deutschland und in Frankreich und Italien und in Argentinien und in Chile und in Südafrika überall Weinberge rumstehen und die Leute könnten maximal noch Weintrauben verkaufen. So viel Weintrauben können wir gar nicht essen oder wollen wir gar nicht essen. Gut, ob wir auf Kaffee verzichten müssen, weiß ich noch nicht. Aber nehmen wir an, das wollen wir auch noch machen. Wir sind ja im Kaffeetrinken Weltmeister. Und wenn wir dann noch keinen Tee mehr trinken, gut. Es ist die Vernichtung von Arbeitsplätzen weltweit. Und wenn wir uns jetzt nochmal angucken, was dieses Leben, dieses ungesunde Leben für Folgekosten hat und für Folgearbeitsplätze hat, dann merken wir ganz schnell, dass wir an unserer Freiheit festhalten müssen. Weil wir würden mit unserer gesunden Lebensweise Arbeitsplätze vernichten. In Deutschland und weltweit. Und das kann nicht unser Ziel sein, denn ein Teil von uns lebt ja davon. Also zum Beispiel gibt es unter uns Leute, die fliegen, Leute, die krank sind. Es gibt unter uns Leute, die stellen Medizinprodukte her. Es gibt unter uns Leute,

Leute, die ja, produzieren Alkohol zum Beispiel oder Nikotin oder was auch immer. Unsere Freiheit hat einen riesen Rattenschwanz an Arbeitsplätzen. Und deshalb ist es besser für uns, wenn wir in der Freiheit leben. Das verkürzt zwar unser Leben und macht unsere Angehörigen traurig, wenn wir früher sterben oder wenn wir ein wenig komisch röcheln, weil wir zu viel geraucht haben. Aber wir müssen ja das große Ganze sehen, oder?

Ja, und jetzt kommt die Kapitalismuskritik. Also uns werden ja an allen Ecken und Enden Angebote gemacht. Also Zuckerwaren, Tabak, preiswerter Alkohol und all solche Sachen. Und dann gibt es noch die ganzen nichtstofflichen, klingt gut, ne? Nichtstofflichen Suchtmittel. Also für unsere Sehnsucht gibt es ganz viele Möglichkeiten. Habe ich jetzt Sehnsucht gesagt? Ja, für unsere Sehnsucht gibt es ganz viele Möglichkeiten. Vielleicht wäre es einfacher, wenn wir mal fragen würden, wonach wir uns wirklich sehen.

0: Machen wir zum Schluss dieser Polemik noch ein wenig Psychologie. Ich habe vor Jahren mal eine Gruppentherapie mitgemacht und da habe ich eins gelernt. Wenn ich was gegen die Küche habe, dann habe ich ein Problem. Meistens kann man das, was aus der Küche kommt, wirklich essen. Meistens. Es gibt immer Ausnahmen. Was ich sagen wollte ist, Sucht ist immer eine Ausweichhandlung. Und wenn wir das verstanden haben, können wir vielleicht glücklich werden. Und wenn wir das begriffen haben, können wir auch verstehen, dass es nicht darum geht, zu verzichten, sondern es nicht zu wollen. Das Wort Verzicht hat etwas in sich, was nicht gut klingt. Es heißt so wie, ach, ich giere danach und ich will es heute mal nicht tun. Oder solche Sachen wie, ach, heute gibt es Schlagsahne, da sündige ich wieder. Warum? Warum kann ich nicht sagen, erstens, heute esse ich Schlagsahne und das ist in Ordnung so. Oder ich verzichte, da haben wir es wieder eben nicht, sondern ich will es nicht, weil ich mich so entschieden habe und weil das mein freier Wille ist. Und wenn ich mit meinem freien Willen durch die Welt gehe, könnte ich vielleicht glücklich sein. Und wenn ich dann noch gute Freunde habe, dann geht's mir richtig gut.
1: Wenn's

Liebe Zuhörer, liebe Zuhörerinnen, habe ich jetzt keinen vergessen? Na, hoffentlich beschwert sich keiner. Ich würde jetzt mal zum Ende kommen wollen. Ihr habt die Freiheit, über euer Leben zu entscheiden. Also macht das Beste daraus. Und das Beste am Leben ist, wenn man mit jemandem zusammen ist. Und das könnte man zum Beispiel im Duett machen. Wie wäre es denn mal mit Marila Rodowitsch und Severin Krajewski? Marila Rodowitsch kennt die älteren Herrschaften noch. Und Severin Krajewski, das ist der Chef von der Band Rote Gitarren.

0: Ich hoffe, es hat euch Spaß gemacht, ein wenig mit mir über die Welt nachzudenken. Vielleicht habt ihr ein paar Anregungen mitgenommen. Auf jeden Fall hört ihr mich nächste Woche wieder. Das kann ich euch schon mal versprechen. Bis dahin, macht's gut und ja, macht's gut.
1: Arm und reich. Ja, die Vernunft, sagt Nietzsche schon, hat oft mit Logik nichts zu tun. Und damit ist es auch erklärt, in unserer Welt läuft was verkehrt. Die einen scheffeln die Millionen, während andere draußen wohnen. Die einen haben gut zu essen, die Armen müssen Grießbrei fressen. Und mancher Junge fragt auch schon, warum bin ich kein Reichensohn? Ach, könnt ich nach Mallorca fliegen und reiste um die ganze Welt, mit Sangria am Strande liegen, weil ich es kann und mir gefällt. Ich hätte auch ein Wohnmobil, dann kostet der Urlaub nicht so viel. Und mit meinem SUV zwing ich die Loser in die Knie. Doch kommt es darauf wirklich an, dass man das alles haben kann? Die Logik, die zugrunde liegt, ist die, dass sich die Sicht verschiebt. In Kreisen der gehobenen Schicht heißt's über Geld, da spricht man nicht. So gibt es eine reiche Welt, der Armut sich entgegenstellt. Und ist es weiter so verteilt, gibt's nichts, was unsere Erde heilt.

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1: Hallo und herzlich willkommen zu einer weiteren Sendung von Radiostimme, dem politischen Magazin der Initiative Minderheiten zu den Themen Minderheiten, Mehrheiten und Machtverhältnisse. Aus dem Heimstudio begrüßt euch Melanie Konrad. Die Technik hat für heute Nico Reiter übernommen. Der Titel der heutigen Sendung lautet: Liebe ist vielfältig. Hast du bei Liebe ist auch das nackte Comic-Hetero-Pärchen im Kopf, das seit den 1960er Jahren auf Grußkarten zu finden ist? Bei Radio Stimme wollen wir weg von diesem Stereotypenbild. In drei Beiträgen zeigen wir euch heute einen kleinen Ausschnitt zum Thema Vielfalt von Liebe, Beziehungsformen und Sexwelt. So erzählen drei Erwachsene über ihre polyamore Beziehungskonstellation mit Kleinkind, und die Kinderbuchautorin Katharina von der Garten berichtet über ihr Buch Das Liebesleben der Tiere. Zwischendrin ein Hörspiel über die Liebe zum Schmunzeln. Kommen wir gleich zum ersten Beitrag. Sira, Sky und Julia leben in einer polyamoren Beziehung und ziehen zu dritt die kleine Ronja groß. Sie waren in der Sendung Offenherzig zu Gast und haben über ihr Leben und ihre Entscheidungen erzählt. In der Sendung Offenherzig trifft die Moderatorin Katrin Löffel in einer Folge Menschen, die von ihren Lebensentscheidungen erzählen. Diesmal eben die drei jungen Eltern. Wir bringen im Folgenden zwei Ausschnitte aus dem Gespräch, das im Juni diesen Jahres auf Radio Orange 94.0 erst ausgestrahlt wurde. Lernen wir zuerst Sira, Sky, Julia und Ronja etwas näher kennen.
2: Hallo, ich bin Sira und ich arbeite in der IT und bin seit neuestem ein Vati in einer Produktion.
3: Ich bin Sky und ich bin in der Energiewirtschaft tätig und ich bin seit über 6 Jahren mit Julia und Sira zusammen.
4: Ich bin Julia, ich bin Mama geworden. Das hat mein Leben total verändert, positiv.
5: Ja, ich mich auch. Die aktuelle Lebenssituation, wie sieht die aus? Also, wie lebt ihr gerade?
4: Also, wir mieten zwei Wohnungen in Gehweite und die Wohnung, wo wir jetzt gerade sind,

0: Ihr habt das Wort Polyamorie und Triade verwendet. Wie definiert man das für Menschen, die und für Hörer und Hörerinnen, die das Wort vielleicht nicht kennen, Triade bzw. Polyamorie?
1: Ich glaube, vorweg ist es wichtig zu sagen, dass es nicht eine Form von Polyamorie gibt. Jede Person definiert es anders. Das, was für mich eine ganz gut funktionierende Beschreibung ist, ist, dass wir einander nicht einschränken in unseren Beziehungsgestaltungen. Das heißt, jede Person kann so viele Beziehungen führen, wie sie möchte. Wir kommunizieren einfach offen darüber und damit ist die Sache für uns eigentlich sehr auf Transparenz und gegenseitigem Verständnis aufgebaut. Und wir drei, bei uns dreien ist es halt so, dass wir drei jeweils miteinander eine Beziehung führen. Und es ist aber durchaus auch so, dass ich noch eine langjährige andere Beziehung habe, die schon über 10 Jahre, über, ich glaube, 16 Jahre oder so schon läuft. Und Sarah hat auch noch eine weitere Partnerschaft. Und die sind jeweils auch Polyamor. Das heißt, wir sind da in einem Netzwerk von Leuten, die eigentlich auch einander zumindest vom Sehen her kennen.
0: Jetzt hast du schon über dich und Vera gesprochen. Hast du noch eine weitere Beziehung?
2: Im Moment nicht. Da ich bezeichne mich aber trotzdem als Polyamor und auch wenn ich jetzt keine Beziehungen hätte, würde ich das tun. Wir sind zu dritt und mit der Ronja bin ich gerade eigentlich zeitlich total ausgelastet und zufrieden so. Schauen wir mal, was die Zukunft bringt. Ich bin auf jeden Fall offen dafür, dass sich da was verändert, aber jetzt muss es gerade nicht sein.
1: Zwei Beziehungen sind eh schon sehr viel.
0: Ich habe drei ja mit Baby, oder?
2: Irgendwann habe ich gescherzt, dass ich mich ja gar nicht so poly fühle, weil ich schon länger keine weitere Beziehung hatte. Dann haben alle gelacht, weil wir ja zu dritt in einer Triade sind, was eigentlich total Polyamor ist oder wie auch immer man es bezeichnen will. Sarah hat gelacht. Für mich ist das einfach so normal, dass ich nicht so viel darüber nachgedacht habe, wie ich es bezeichne.
3: Ja, man muss auch dazu sagen, dass wir unter uns dreien schon 4 Beziehungen haben. Also jeweils 2 Leute miteinander und dann eine eigene Beziehung zu dritt, die halt, auf die man auch nicht vergessen darf, weil die hat eine eigene Dynamik und die braucht auch Raum zum Wachsen. Und es ist jetzt besonders wichtig, weil oft die Zeit, die wir zu dritt verbringen, halt sehr babyorientiert ist.
1: Ja. Da gibt es meistens viel zu organisieren und durchzubesprechen und zu planen.
3: Aber jemand hat schon als Antwort auf einen Blogartikel uns angeboten, dass sobald Ronja ein bisschen größer ist, sie uns anbietet, dass sie einen Abend babysittet, damit wir mal ein Date zu dritt wieder haben können.
1: Mhm. Ja, mal schauen, wann das möglich sein wird.
3: Bald, nicht wahr?
0: Ja. 6 Jahre seid ihr schon zusammen. Und wann ist der Babywunsch entstanden?
2: Zuerst kam mal die Entscheidung, ob wir zusammen wohnen wollen und ob das klappt. Und dann wenn das klappt, haben wir uns gedacht, dann kommt diese Entscheidung. Und das war ungefähr.
3: Es muss 2016 gewesen sein. Ich habe das gestern nämlich gehört, dass du 2016 mit jemandem auf einem Pool-Treffen drüber geredet hast.
1: Es war ein langer Prozess, überhaupt einmal zu entscheiden, dass wir zusammenziehen und dann die vielen Überlegungen, wie wir die Wohnsituation gestalten. Und als wir das dann so etabliert hatten, unsere jetzige Wohnsituation, war es dann eh klar, dass es auch geht, zu dritt Agent zu sein. Wir haben es dann aber dann nochmal genau durchbesprochen, wie wir das mit Zeitgestaltung machen und damit wir halt jeweils auch Freizeit haben und nicht in diesem normalen klassischen Schema drin bleiben, dass eine Person die meiste Arbeit hat und alle diese Sachen. Mhm. Es war ein langer Prozess, wo wir uns sehr viel Gedanken gemacht haben, auch von der finanziellen Seite her, wie wir das machen, wenn dann eine Person kein oder wenig Einkommen hat und dergleichen.
0: Ihr seid zu dritt. Gibt es denn auch Dinge, mit denen ihr euch mehr beschäftigen müsst als ein Zweierpärchen?
3: Ja, zum Beispiel, wir müssen uns halt zu dritt bei vielen Sachen einig werden. Ein Beispiel wäre etwa, wie wir Fotos von Ronja wem zur Verfügung stellen, im Zeitalter von Social Media und so ist das ja eine berechtigte Frage. Und da haben wir unterschiedliche Standpunkte, Ideen, Bedürfnisse. Und dann müssen wir uns auf etwas einigen diesbezüglich. Oder ob wir Schimpfwörter verwenden.
2: Haben wir uns oder schon geeinigt?
3: Ja. Es ist Work in Progress. Und da ist sehr viel Diskussionsbedarf. Aus diesem Grund tun wir einmal in der Woche uns 2 Stunden zusammensetzen, damit wir auch über solche Sachen diskutieren können, auch über emotionale Themen, die in der Woche einfach hochgekommen sind oder administrative Sachen. Aber es ist halt bei vielen Sachen, die Ronja Zukunft betreffen oder wie wir sie vielleicht irgendwann mal erziehen wollen, müssen wir uns halt jetzt mal zu dritte Sachen absprechen. Allein auch so Kleinigkeiten wie, wie warm ziehen wir sie an? Wir haben endlos darüber diskutiert, ob wir es zu warm oder zu kalt anziehen, weil wir auch selber unsicher sind, alle drei. Und natürlich wollen wir alle das Beste. Und wichtig ist, dass wir uns gegenseitig vertrauen, dass wir alle drei, auf jeden Fall, egal ob was für ein Blödsinn wir sagen, das Beste für Ronja wollen.
0: Dadurch, dass ihr zu dritt seid, musstet ihr euch andere Gedanken machen?
2: Ich glaube, dass sich viele Leute diese Gedanken machen oder halt diese Fragen stellen, nur vielleicht ein bisschen anders, weil nicht zu dritt. Und andere stellen sich vielleicht gar keine Fragen, also es ist sehr unterschiedlich.
1: Ja, je mehr Personen in der Konstellation sind, desto mehr Personen müssen, also desto mehr Bedürfnisse müssen dann halt auch mit berücksichtigt werden. Und ich glaube, wir haben besonders viele Gespräche gehabt im Vergleich zu sonst, weil wir einfach da mehr vereinbaren mussten.
3: Muss man auch bedenken, dass Finanzen sind zu dritt naturgemäß etwas komplizierter mit der Art und Weise, wer was zahlt, wie Fixkosten verteilt werden. Aber ich nehme seit 2 Jahren fix vor, dass ich bald einen Artikel drüber schreibe, wie das bei uns gemacht wird und welche Ideen dem zugrunde liegen.
1: Ja.
3: Ja, und welche Ansätze. Und das ist, da gibt's recht viel drüber zu sagen und zu reden.
2: Ja. Wir haben aber auch sehr viel drüber gesprochen, eben wie wir es vereinbaren können, dass wir trotzdem Zeit für unsere weiteren Beziehungspartner, Partnerinnen haben und wie viele Abende im Monat wir zum Beispiel für Dates gerne hätten oder für Sport oder Freizeit allgemein. Und das haben wir versucht, so einen Probemonat geplant. Einfach nur mal um zu schauen, ob sich das, was wir gerne hätten, theoretisch ausgehen könnte.
0: Mit Baby.
2: Mit Baby.
0: Und da war das Baby aber noch nicht da.
2: Nein, genau.
1: Ja, es ist gar nicht so einfach, weil man muss sich dann ja überlegen, dass man ja dann die anderen nicht vernachlässigen will, aber mit einem Kind muss man ja natürlich auch eine Beziehung pflegen und dann will man halt das so machen, dass es sich dann alles ausgeht. Also ja. Es ist die Frage überhaupt, wie sich das dann mit einem zweiten Kind ausgehen würde. Da sind wir jetzt gerade auch am viel nachdenken, wie sich das ausgehen könnte.
0: Also steht es im Raum, die Überlegung, die Familie noch weiter zu vergrößern?
2: Es steht im Raum, aber es ist noch nicht weiter. Es gibt noch keine Entscheidung. Mhm.

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0: aufgenommen.
1: Wir hatten Kate in Space mit Environment. Ihr habt nun einen ersten Einblick in die Lebenswelt von Sierra, Sky, Julia und Ronja bekommen. Die drei Erwachsenen bloggen auch über ihr Leben unter polyversum.wordpress.com. Das gesamte Gespräch der drei mit Katrin Löffel haben wir auch auf unserer Website verlinkt. Sie erzählen in weiterer Folge über den Alltag als Jungeltern und wie das mit Einkaufen, Stillen und schlaflosen Nächten so abläuft. Wir hören nochmals in das Gespräch hinein.
2: Wenn ihr euch jetzt in neuen Umfeldern bewegt, wie Kindergarten oder vorher vielleicht noch Kita, Spielplätze oder weiß nicht, also man ist ja, bewegt sich ja jetzt neu quasi in neuen Regionen. Wie wollt ihr das angehen? Ist das, thematisiert ihr das oder ergibt sich das dann einfach irgendwie? Also habt ihr euch darüber schon Gedanken gemacht?
3: Also im Kindergarten haben wir uns zu dritt vorgestellt. Mhm. Da sind wir bewusst zu dritt hingegangen und die Leiterin war etwas verdutzt und hat es dann aber einfach so akzeptiert und nicht weiter irgendwie problematisiert oder so. Also mein Ansatz ist, ich erzähle sehr schnell einmal davon, dass wen es noch aller gibt in meinem Leben, und da warte ich nicht drauf, dass sich eine Gelegenheit findet, wo das dann gut reinpasst, sondern erzähle einfach von mir aus recht viel. Dann kommen automatisch noch mehr Fragen zu Polyamorie und wie das so ist. Und damit hat man dann nochmal eine Basis geschaffen, von der aus dann ein Wohlbefinden auch da ist, dass man weiß, okay, man kann drüber reden. Und die Leute haben dann auch leichter die Möglichkeit, auch skeptische Fragen zu stellen und dergleichen, und fühlen sich dann auch wohler, wenn sie wissen, dass sie Fragen stellen können. Und die meisten sind eigentlich eh sehr neugierig oder neidisch.
4: Ich handhabe das ein bisschen anders als Sky. Ich habe es eher so gemacht, dass wenn ich von meinen Kollegen, Kolleginnen irgendwas erzähle, zum Beispiel was hast du am Wochenende gemacht, dass ich dann ganz normal antworte und auch sage, weiß ich nicht, ich war mit meiner Lebensgefährtin wandern. Das ist ein fiktives Beispiel. Und dann kommen erst die Fragen. Also ich habe selten einfach so gesagt, sondern mir war es wichtig, dass ich ganz normal auf die Fragen antworten kann, ohne was auszulassen, aber umgekehrt auch nicht ohne Grund alles sofort zu sagen. Das war für mich auch in meinem beruflichen Umfeld einfacher so. Und ich habe ganz gute Reaktionen bekommen. Ich verstehe auch Sky, diesen Ansatz, dass man schon im Vorfeld ein bisschen was preisgibt. Dann trauen sich die Leute auch eher nachfragen. Mir war es wichtig, dass ich so die Normalität von der ganzen Sache, die für mich halt, also für mich ist es normal, dass das rüberkommt. Dass ich auf keinen Fall ins Rechtfertigen reinkomme und erklären, warum das so ist und jetzt muss ich mich outen und jetzt sage ich dir halt irgendwas über mich, sondern es ist für mich das Normalste der Welt. Es gibt aber auch Gruppen, wo es überhaupt nicht Thema ist bis jetzt. Zum Beispiel, wir waren in so einer Babygruppe und da ging es einfach nur um die Babys. Da hätte ich überhaupt noch keine Gelegenheit gehabt, über meine Familiensituation zu sprechen. Es hat mich auch niemand gefragt. Und da überlege ich jetzt schon die ganze Zeit, ob das wichtig ist, das dort irgendwie zu sagen. Aber ich bin jetzt auch nicht gut befreundet mit den Leuten. Wir haben uns halt gesehen. Weil es ist eigentlich auch in Ordnung, wenn es gar nicht Thema ist, dann muss ich es auch nicht immer und überall thematisieren. So. Mhm. Ja. Aber ich will ganz offen drüber reden können, wenn es Thema ist.
2: Mhm. Ja. Habt ihr denn schon mal mit Diskriminierung zu kämpfen gehabt?
5: Naja, es gibt die institutionelle Diskriminierung von eigentlich in jeder Familiensituation mit mehr als zwei Elternteilen, dass halt nur der Staat praktisch zwei anerkennt und die sind dann offiziell die Erziehungsberechtigten. Es gibt auch die ganzen Probleme dann mit dem Erbrecht und mit der Absicherung, und das ist einmal einfach eine Sache, die da ist und mit der man großteils einfach leben muss. Besonders wenn das Leute betrifft, die angewiesen wären auf eine staatliche Absicherung und die nicht an sich privat irgendeinen Fonds oder sonst was leisten können, der das halt dann kompensiert, wo man dann sagt, okay, da ist dann ein anderer Begünstigter, da ist man dann flexibler. Aber es ist schon ein ziemliches Thema, wie man das dann sauber hinkriegt, damit das funktioniert. Da muss man sich halt vieles dann privat ausmachen und darauf hoffen, dass das dann auch funktioniert und hält. Ein paar Sachen kann man über einen Notar zum Beispiel regeln. Das sind so Dinge wie Vollmachten für gesundheitliche Sachen oder dass man das Kind vom Kindergarten oder der Schule abholen kann oder am Elternabend einfach hinkommen kann. Das versuchen wir jetzt in Angriff zu nehmen in den nächsten Monaten. Haben uns da auch von der Courage beraten lassen. Da gibt es ja eine Rechtsberatung auch, die in Anspruch nehmen kann, die sehr gut war. Da ist ein sehr freundlicher Jurist dort. Es gibt auch noch ein anderes Thema. Ich weiß nicht, ob du darüber reden magst.
3: Ich bin gespannt, wie oft ich gefragt werden werde oder wie oft jemand sich trauen wird zu sagen, ja, aber du bist ja nicht die richtige Mutter zu mir oder du bist ja nicht die Mutter. Das werden wir jetzt dann einfach in der Praxis sehen, ob das irgendwie mal relevant wird. Ich hoffe es nicht. Was ich jetzt zum Beispiel, was auch sein wird, ist, sobald die Kleine mal krank ist, kann ich zum Beispiel keinen Pflegeurlaub bekommen. Und da bin ich einfach sehr dann darauf angewiesen, dass meine ArbeitgeberInnen kulant sind und mir entgegenkommen. Aber Ansprüche habe ich da überhaupt keine. Und das ist halt ein Thema, was mich manchmal ein bisschen nachdenklich macht, wo ich nicht so glücklich drüber bin und wo ich einfach darauf hoffe, dass das nie ein Problemthema sein wird. Ich muss darauf hoffen, dass Jula und Sarah in einem Beziehungskonflikt nie irgendwie dann sagen werden, so und jetzt bei der Trennung hast du kein Recht auf Besuch oder sonst solche Sachen. Weil ich kann nicht irgendwie vor Gericht gehen und sagen, ja, aber bitte habt doch Verständnis. Das sind einfach so Sachen, wo man sehr auf die Menschen angewiesen ist und sehr viel Vertrauen haben muss. Mhm. Was nicht so toll ist.
2: Das schließt ja auch mit ein, dass die Definition per Gesetz von Familie anders ist als eure, oder?
3: Es ist sehr schräg, weil wenn man geschieden ist und neu heiratet, ist die Rechtslage definitiver, als wenn man in einer Beziehung bleibt und eine weitere Beziehung hat. Also, ja, wie definieren wir Familie? Für mich ist Familie die, die sich drum kümmern und die, die dann eben da sind, wenn es drauf ankommt. Und das wird sich dann auch zeigen, zum Beispiel mit unseren weiteren Partnerinnen und Partnern, inwieweit die sich zum Beispiel dann auch einfach involvieren möchten. Das haben wir denen freigelassen. Ein Partner von mir hat gesagt, er kann sich durchaus vorstellen, dann zu einem etwas späteren Zeitpunkt, wenn sie schon ein bisschen größer ist und auch da mehr Vertrauen schöpfen kann, dann auch mit ihr noch mehr Zeit zu verbringen und gemeinsam Ausflüge zu machen. Und die Partnerin von Sira hat sich auch zu Wort gemeldet diesbezüglich und hat auch Bereitschaft gezeigt. Und ich glaube, dadurch wird man dann einfach mit der Zeit sehen, wer alle dann Teil der Familie noch wird.
4: Mir ist in dem Zusammenhang wichtig, dass das nicht ein ständiger, also dass für Ronja die Bezugspersonen nicht dauernd wechseln. Also wenn sich jemand entscheidet, dass er Teil dieser großen Familie sein will, auch wenn es jetzt nicht regelmäßig ist, sondern so wie eine Tante oder so, dass falls sich an der Beziehungskonstellation was ändert, das nicht automatisch heißt, dass auch die Beziehung zu Ronja sich ändern muss. Also dass sie einfach auch ein Vertrauen aufbauen kann, dass sie die Personen dann weiterhin sieht, zum Beispiel. Das ist mir wichtig, dass sich die Personen, die gerne involviert sein wollen, vorher überlegen. Und das, glaube ich, klappt auch ganz gut bei denjenigen, die jetzt in der Familie sozusagen dabei sind.

0: Wir hatten ein Gespräch mit Katrin Löffel aus der Sendereihe Offenherzig mit Sira, Sky, Julia und Ronja. Ihr findet die gesamte Sendung bei uns auf der Website unter www.radiostimme.at verlinkt. Danach hörten wir Dot Wiggin Band mit Who Are Parents? Und nun hören wir eine vertonte Geschichte auf Schweizerdeutsch. Viel Spaß!
1: Unsere Geschichte heisst Auf dem Küchentisch. Das Huhn kommt mit beiden Füßen auf die Tischdecke und fragt: Hey, willst du mit mir schmüseln? Die Fledermaus macht grosse Augen. Meinst du mich? Fragt sie das Huhn. Sie dreht den Kopf nach links und nach rechts. Aber dort ist niemand anders. Die Fledermaus wird ganz rot und fliegt verlegen ins Küchenkästchen. Kopf überhängend macht sie sich Gedanken und überlegt und merkt, dass sie eigentlich viel lieber zuerst mal mit dem Huhn möchte döckeln. Sie schnufft tief ein, fliegt zurück zum Huhn und geht bei der Landung fast vom Küchentisch. Sie rappelt sich auf, nimmt ihre ganze Mut zusammen und sagt: Willst du mal mit mir döckeln beim Döckeli-Tisch in der Döckeli-Bar? Was? Sagt das Huhn und macht dicke Runzeln. Es hat kein Wort verstanden. Ich habe dich gefragt, ob du mit mir willst döckeln. Weißt, ich will schon mit dir schmüseln, aber ich würde viel lieber zuerst mit dir döckeln. Das Huhn schmunzelt. Ich tue eigentlich viel lieber Gigampfen, aber mit dir würde ich auch döckeln. Sie schauen sich lang in die Augen und müssen plötzlich beide furchtbar auf giegeln, bis sie vor Lachen nur noch so auf dem Küchentisch rumrugeln. Eine ganze Viertelstunde kriegen sie sich nicht mehr ein, heben sich den Bauch und können fast nicht mehr aufhören. Irgendwann sitzen die beiden ganz erschöpft nebeneinander an der Tischkante und lassen ihre Beine bambeln. Die Fledermaus rutscht noch ein bisschen näher zum Huhn und sagt ganz schüch: Du, ich habe dich gern. Das Huhn gluckst ganz zufrieden, gibt der Fledermaus ein langes Drucki und flüstert: Ich dich auch.
2: Die Geschichte wurde gelesen von Nora Wahl, Schauspielstudentin an der MUG. Gottdöckele, was könnte das wohl heißen? Die Antwort darauf erfahrt ihr nach dem nächsten Lied.

0: Stöckele ist Schweizerdeutsch und heißt auf Österreichisch so viel wie Wurzeln oder auf Deutsch Tischkickern.
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0: Wir hörten Lindsay Clark mit Children. Das nun folgende gekürzte Interview wurde 2017 erst ausgestrahlt. Mrs. Pepstein von Radio Blau Leipzig spricht mit der Sexualpädagogin und Kinderbuchautorin Katharina von der Garten. In ihrem Buch Das Liebesleben der Tiere, erschienen im Klett Kinderbuch Verlag, erforscht von der Garten die Liebes- und Sexualwelt der Tiere. Inspiriert durch die Fragen von Kindern und durch Unterstützung der Illustratorin Anke Kuhl, ermöglicht Katharina von der Garten einen Einblick in das vielfältige Liebesleben der Tiere.
1: Am Telefon ist jetzt Katharina von der Garten. Sie hat gerade ihr zweites Buch veröffentlicht bei Klett Kinderbuch und das heißt Das Liebesleben der Tiere. Nach ihrem ersten Buch, Klär mich auf, geht es jetzt, wie der Titel ja schon sagt, im Liebesleben der Tiere um eben solches. Wie sind Sie denn eigentlich auf dieses Thema gekommen?
2: Guten Tag erstmal. Wie schon das erste Buch ist auch jetzt mein zweites Buch aus der Praxis heraus entstanden. Eigentlich haben mich die Kinder, mit denen ich zusammenarbeite im Rahmen von Sexualaufklärungsprojekten, die haben mich auf dieses Thema gebracht. Denn als Frage kommt immer, wenn wir um das Thema Sexualität uns so bewegen, kommt immer auch, wie machen es denn eigentlich die Tiere? Die haben Schlangensex oder warum krachen Elefanten nicht ein beim Sex? Und solche Fragen kommen immer und da habe ich gedacht, das interessiert die Kinder und da muss ich auch selber mal nachforschen.
1: Mhm. Wie haben Sie denn jetzt zu dem Thema recherchiert? Also ohne zu viel vorwegzunehmen, im Biologieunterricht habe ich über die Sachen nichts gehört, die ich in Ihrem Buch gelesen habe.
2: Ja, es gibt schon für Erwachsene gibt es schon einige Bücher, die sich mit dem Thema beschäftigen, aber eben nicht für Kinder. Ich habe unglaublich viele Tierdokumentationen geschaut, also Tierfilme. Ich habe im Internet recherchiert, Bücher, Biologiebücher gewälzt. Mein Ansatz war von der Idee aus, wie machen das eigentlich die Tiere? Also wie lernen die sich kennen? Wie finden die ihren Partner? Wie haben sie dann Sex? Wie kriegen sie ihre Kinder? Wie sind die Schwangerschaften? Diese Themen haben mich interessiert. Und so habe ich mich durch die Tierwelt gepflügt sozusagen und habe geschaut, wie es die einzelnen Tierarten machen oder welche exotischen Variationen von Lebensweisen es gibt. Und ja, ein Fass ohne Boden, muss ich sagen. Also ich bin teilweise auch wirklich verzweifelt.
1: Warum haben denn Tiere eigentlich Sex? Man könnte jetzt ja gemeinhin denken, die müssen sich fortpflanzen, um ihre Art zu erhalten. Mhm. Aber weit gefehlt, damit räumen Sie ja auf in Ihrem Buch. Also warum haben Tiere Sex?
2: Tja. Ich glaube, es gibt sehr, sehr unterschiedliche Gründe. Der erste Grund ist natürlich die Fortpflanzung. Klar, die Arterhaltung, jedes Tier ist darauf getrimmt,

0: bestimmt, seine eigene Art zu erhalten, seine eigenen Gene weiterzugeben. Aber Sex hat ganz viele verschiedene Funktionen. Ich denke, nicht nur in der Tierwelt, auch genauso in der Menschenwelt. Nämlich Sex ist eine Art von Kommunikation untereinander. Sie dient oft auch dem friedlichen Zusammenleben der Tiere. Oft wird in einer Gruppe auch die Rangordnung durch Sex festgelegt. Bei dem Bonobos ist Sex eine ganz klare Kommunikationsform. Das friedliche Zusammenleben dieser Affenart wird vor allem durch Sex bestimmt. Also es gibt unglaublich viele Gründe, warum Tiere Sex haben, aber die Fortpflanzung ist halt nur ein Teil davon. Mhm.
1: Also wie Sie schon gesagt haben, eigentlich genau wie beim Menschen auch. Das gibt ja auch sexualaufklärerische Projekte, wo sozusagen Kindern auch oft nur dieser Teil der Fortpflanzung angeboten wird als Grund für Sexualität. Wie handhaben Sie das in Ihren Projekten?
0: Natürlich steht im Vordergrund die Fortpflanzung. Das ist bei Kindern im Grundschulalter, mit denen ich arbeite, auch der wesentliche Aspekt. Mhm. Aber für mich ist natürlich auch ganz wichtig zu erklären, oder Kinder wissen das eigentlich auch von sich aus, dass es eben diesen Lustaspekt auch gibt. Und Kinder kennen das Gefühl, wie schön es ist, wenn man sich geborgen fühlt, wenn man umarmt wird, wenn man gestreichelt wird. Das sind Gefühle, an die man immer anknüpfen kann und auch muss, um Erwachsenensexualität auch zu erklären.
1: Kommen wir mal zurück zu Ihrem Buch. Wie haben denn jetzt Tiere eigentlich Sex? Also das wird ja sehr ausführlich in Ihrem Buch beschrieben. Es gibt welche, die haben täglich mehrere Stunden quasi ohne Pause. Es gibt welche, die haben nur einmal im Leben oder quasi nie. Ja, welches Tier hat Sie denn in puncto Sexpraktik am allermeisten überrascht oder was fanden Sie am witzigsten auch?
0: Also ich bin von unglaublich vielen Tierarten schwerst beeindruckt. Ich finde, mich hat sehr überrascht die Breitfußbeutelmaus, die wirklich in einer Nacht so viel Sex hat, dass die Männchen sterben müssen, weil ihr Körper das nicht mehr mitmacht. Diese ganzen sportlich-akrobatischen Sexstellungen, die es im Tierreich gibt, vom Penisfechten über Bungee-Sex, also es ist wirklich auch lustig zum einen zu sehen, aber ich staune immer, welche Vielfalt die Natur hergibt, wie Tiere Sex haben oder sich fortpflanzen. Das ist unglaublich. Auch, dass es eben unglaublich verschiedene, es gibt zum Beispiel in dem Buch eine Ausklappseite, ist eine Penisgalerie und eine Vulvengalerie. Und bei der Penisgalerie sieht man schon sehr deutlich auch, wie viele unterschiedliche Ausprägungen es zu diesem männlichen Geschlecht gibt. Und das hat natürlich alles auch was mit Evolutionsentwicklungen zu tun.
1: Wie ist es denn bei Vulva, Vagina und mehr? Was gibt's da für spannende Geschlechtsteile?
0: Zum einen muss ich sagen, dass es viel schwerer war, Informationen über Vulva, Vagina und mehr zu bekommen. Das fand ich auch für mich unglaublich interessant unter dem Aspekt der Sexualpädagogik, dass eben, wie bei den Menschen auch, der Penis ist einfach offensichtlicher. Mhm. Ne? Und bei der Vulva und den Vaginen ist es einfach, ich weiß nicht, ob die Wissenschaft sich damit weniger beschäftigt hat bisher, auf jeden Fall war es sehr viel schwieriger, da Informationen drüber zu bekommen. Ja, was kann ich dazu sagen jetzt? Zum Beispiel, dass die Stuten, wenn sie empfangsbereit sind, dass sie mit ihrer Vulva blinken oder blitzen, sodass man das wirklich von außen sehen kann, dass sie jetzt bereit sind für den Hengst. Und sehr interessant ist natürlich auch die Hyäne, bei der die Wissenschaftler da ganz lange gedacht haben, die gibt es nur als Männchen. Mhm. Und sie haben erst ganz viel später festgestellt, dass das, was aussieht wie ein Penis mit einem Hodensack, eigentlich eine riesige Klitoris ist. Die aussieht wie ein Penis und die vermeintlichen Hodensäcke zusammengewachsene Schamlippen. Also da hat sich das dann so entwickelt, dass sie eigentlich aussehen von außen wie ein männliches Exemplar.
1: Und was Sie jetzt gesagt haben, dass es quasi weniger Forschung oder Erkenntnisse gibt über weibliche Genitalien, das ist ja leider auch analog zur menschlichen Wissenschaft, was Sexualität angeht.
0: Genau. Umso wichtiger finde ich, dass darauf auch Wert gelegt wird, das gleichberechtigt zu behandeln, ganz klar. Mhm. Aber mir ist persönlich auch aufgefallen, dass wir natürlich viel mehr daran gewöhnt sind, männliche Genitalien als weibliche zu sehen.
1: Gibt es denn eigentlich auch feministische Tiere? Also es gibt ja schwule Schwäne, habe ich gefunden, aber kann man Tieren überhaupt solche Kategorien geben, wie wir das als Menschen machen, die so einzuordnen?
0: Das glaube ich nicht. In der Gefahr stehen wir natürlich immer als Menschen, dass wir die Parallelen suchen und das tierische Verhalten auch vermenschlichen. Da müssen wir uns immer ein bisschen zurückhalten, finde ich. Aber natürlich ist es wichtig auch, zum Beispiel für Kinder zu wissen, dass es eben viele Tierarten gibt, die in irgendeiner Weise auch in Homosexualität zusammenleben, zum Beispiel. Also wie Sie sagten, es gibt eben diese Regenbogenfamilien bei den Trauerschwänen und es gibt schon so Parallelen als Ideen, aber natürlich steckt von der evolutionären Seite da immer auch was anderes dahinter. Aber es gibt zum Beispiel die Rennechsen, die es nur als, wenn sie jetzt beim Feminismus sind, nur als Weibchen gibt. Also die, das ist eine Tierart, die hat es irgendwie geschafft, dass sie sich selber klonen. Die brauchen gar keine Männchen dafür und leben quasi nur als Weibchen und kriegen auch wieder nur als Weibchen gemeinsam Töchter.
1: Klingt aber mehr nach Matriarchat als...
0: Oder Wildschweine zum Beispiel leben sehr in Frauengemeinschaften zusammen. Die da stoßen, das ist bei vielen Säugetieren so, die in Herden leben, das auch bei Elefanten, fallen mir gerade noch ein, dass eben die Frauen eine unglaublich starke Frauengemeinschaft bilden und zusammen durchs Leben ziehen und die männlichen Tiere eben nur zur Zeit der Fortpflanzung zu den weiblichen dazustoßen dürfen und dann aber wieder auch gehen müssen.
1: Wenn wir jetzt mal über dieses Anliegen für Kinder Fragen zu beantworten hinausgehen, gibt es auch ein gesellschaftliches Anliegen, was Sie mit dem Buch verfolgen? Also ich...
0: Genau, also steht ja auch hinten auf dem Buch drauf, ab 8 und für alle. Ich denke, das ist wirklich für alle interessant. Und für mich ist schon auch wichtig, diese Vielfältigkeit zu zeigen, die es in der Natur gibt. Und wir Menschen haben oft so viele Probleme damit, Vielfältigkeit zuzulassen oder als Normalität anzuerkennen. Und ich finde, auf seine Weise zeigt eben dieses Buch auch, dass es diese verschiedensten Lebensformen, diese Buntheit der Natur eben auch genauso bei den Tieren, wenn nicht noch mehr gibt.
1: Wo wir bei dem Thema Vielfalt sind, Sie haben ja mit der Illustratorin Anke Kuhl zusammengearbeitet, die nicht nur mit Ihnen das erste Buch Klär mich aufgemacht hat, sondern die ja auch das Thema Vielfalt in Büchern sonst behandelt, die wie das alles Familie zum Beispiel, das kennen Sie ja vermutlich auch. Wie ist diese Zusammenarbeit mit Frau Kuhl eigentlich zustande gekommen?
0: Also Anke Kuhl und ich, ich glaube, wir ergänzen uns wunderbar. Das ist wirklich ganz toll. Sie bringt immer auf in ihren Illustrationen auch nochmal eine ganz andere Ebene, die ich sprachlich gar nicht bringen kann, bringt sie durch ihre Illustrationen wunderbar rein. Also einen großartigen Humor. Ich finde, ihre Bilder leben davon, dass sie eben sowohl Erwachsene als auch Kinder ansprechen. Bin ganz froh, dass ich sie kennengelernt habe. Ja, wie ich sie kennengelernt habe, es war wirklich ein großes Glück für mich. Ich habe sie einfach angeschrieben. Ich kannte, wie Sie gerade schon sagten, Alles Familie, das Buch kannte. Ich hatte für mein erstes Buch eben diese ganz vielen Kinderfragen zur Sexualität gesammelt, schon ganz lange. Und habe gedacht, das müsste jemand richtig gut illustrieren.
1: Großartig eben zum Beispiel die Illustration, wie lang kann ein Penis werden und dann
0: ja, großartig.
1: Die Abbildung eines Menschen mit einem um den Hals gewickelten Penis. Ja.
0: Genau. Das ist dieser Humor, der auch bei dieser Thematik so wichtig ist. Wir haben immer als Erwachsene oft, legen wir da so einen Ernsthaftigkeitsschleier über das Thema Sexualität, wenn wir mit Kindern drüber reden. Und ich finde es ganz wichtig, das eben auch aufzubrechen und für die Kinder auch dadurch Türen zu öffnen, darüber zu reden und zu lachen zu können.

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1: Wir hatten ein Interview mit der Kinderbuchautorin Katharina von der Garten mit einem Einblick in das vielfältige Liebesleben der Tiere. Auf unserer Website haben wir das Buch für euch verlinkt. Schaut doch gerne vorbei und lasst uns Kommentare da. Zu finden sind wir unter www.radiostimme.at. Das war's von Radio Stimme für heute. Es empfehlen sich Melanie Konrad am Mikrofon und Nico Reiter für die Technik. Liebe Grüße und bis bald auf Radio Stimme, dem politischen Magazin der Initiative Minderheiten zu den Themen Minderheiten, Mehrheiten und Machtverhältnisse.

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ist 23 Uhr. 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